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Hey, geht die Jubel der Menti morgen auf Radio Bern 95,6. Ein Mikrofon für euch ist der Rudi mit der obligaten Verspätung. Bevor sie zum Programm kommen, komme ich mit einem absoluten Hit. Das heisst ihr am Morgens Something to Believe In. Schön, seid ihr mit dabei.

The Ramones, Something to Believe in, was für ein absoluter Überknaller, sollte man öfter spielen. Das ist der Menti Morgen von Radio Bern 95,6. Es ist 7:45 und ich versuche es mit dem Programm für euch. Ich bin der Rudi. Das ist der Menti Morgen. Schön, seid ihr mit dabei. Ich habe um 8:30 für euch das Wetter. Um 8:45 kommt der 8:45 Song. Das ist mal wieder vom Danger Dan. Und dann kommt der Vorher und Nachher. Möglichst gute Musik, oder aus meiner Sicht sehr gute Musik. Am 9:30 habe ich für euch die Ausgeh-Tipps. Am 10. Ich habe zu irgendetwas vergessen. Am 10. kommt jemand mit dem Ausblick auf die Info vom 11. Und irgendwann habe ich vielleicht noch Verlosungen. Mal schauen, ob der Musikredakteur irgendetwas Wunderschönes für euch rausgesucht hat. Oder der herkommt. Ich bin total verwirrt mit dem Programm. Ich mache einen Song und überlege mir noch ein bisschen, was ich sonst sagen soll, was ich vergessen habe. Wenn ihr mir weiter könnt, weiterhelfen könnt, macht doch das Mail studiatraben.ch. Sagt mir, was mich so durcheinander bringt, dass ich gar nicht weitermachen kann. Dass der Ronaldin Freundin

0: Und an dem Ort und vor lauter Begeisterung über den grossartigen Song habe ich total verpasst, dass ich jetzt ein Wetter mache. Machen wir da den Jingle? Und dann bin ich mich vorbereitet, dann das Jingle läuft. Es ist wirklich sehr professionell hier. Schön, seid ihr mit dabei.
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0: Ja, was erwarten wir vom Wetter an dem 7. September, respektive in dieser ganzen Woche? Heute am Montag, Mix aus Sonne und Wolken, am Vormittag von Südwesten her zum Teil ein paar durchziehende Regengüsse. Am Nachmittag ist es meist trocken und freundlich. Es gibt einen Mix aus Sonne und Wolken. In den Bergen haben wir ein leicht ansteigendes Regen- und Gewitterrisiko. Temperaturen in Bern, Biel und Interlaken sind heute Morgen bei 16 bis 17 Grad. Am Nachmittag klettert das Thermometer nochmal bis auf 30 Grad. Am Dienstag ist es recht sonnig, höchstens in den Bergen einzelne Platzregen. Es wird ebenfalls nochmal 30 Grad oder vielleicht sogar drüber. In der Nacht auf den Mittwoch gibt es den Kalbfront und aufkommende Regengüsse und Gewitter. Am Mittwoch gibt es aber nur wenig Gewitter und Regen. Ui! Am Mittwoch wird es nur noch 18 Grad warm. Am Donnerstag haben wir einen freundlichen Mix aus Sonne und Wolken um die 20 Grad. Wobei das Bild zeigt keine einzige Wolke. Also Donnerstag, vor allem sonnig, vielleicht hier und da eine Wolke. Am Freitag wird es 22 Grad warm. Es ist vor allem sonnig und auch ein paar Wolken hier und da. Und auf das Wochenende erwartet uns eitel Sonnenschein. Oder schon mal, so uns versprochen wird. Am Samstag bei 23 Grad, am Sonntag bei 25 Grad. So viel zum Wetter für den Moment. Mehr Wetter gibt es mehr. Auf im Info oder einfach draußen vor der Tür. Was machen wir? Das ist ein Lumpenpack EVP.

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0: der seit geraumer Zeit schon zu sich sagt:
1: Geh zu ihr rüber und sprich sie einfach an.

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0: Broilers, Alice und Zara, damit ist es allerhöchste Zeit durch für einen 8:45 Song am Montagmorgen auf Radio Bern. Das da ist der Dein Stern mit Keine Angst.
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Danger Dan, keine Angst, der Mänti Morgen für Radio Bern 95,6. Merci vielmals für all die wunderbaren Mails, und es freut mich, dass ihr schon so zahllos, zahlreich. Ist zahllos näher mehr? Oder ist das niemand? Egal, es freut mich, dass ihr schon geschrieben habt und zulässt. Und wenn ihr etwas über zahllos und zahlreich wisst und mir könnt sagen, was mehr ist, freut es mich nochmal, wenn ihr ein Mail macht, studiotrabel.ch. Es freut mich auch, dass die Musikauswahl ankommt. Aber wir gehen jetzt mal ein bisschen weg dazu, zu den Songs, die wir sind, weil ich heute Morgen früh Nachrichten gelost. Oder gelesen, besser gesagt. Und jetzt machen wir ein bisschen harmlosen Pop. Das da hier sind Bow Wow Wow, I Want Candy.

Yeah, the real numbers mit Lucy's in Love, meinte ich morgen auf Radio Bern. Ein riesen Hit. Und jetzt kommt der aktuell, würde ich sagen, der zweitbeste Popsong, den ich abgeschrieben habe, nach dem Hit von der Ramones, den ich heute am frühen Morgen gespielt habe. Das sind Modern Nets mit

Martin, The Muffins, Echo Beach. Und wir machen gleich weiter. The Cure, Charlotte Sometimes. Viel, viel zu lange noch gespielt hier am Montagmorgen. Ha! Riesenhit.

Warst du auch der Walked in Line? Und damit ist der Spass wieder ein bisschen draussen aus der Mutig. Wir kommen wieder zu den ernsteren Themen. Das ist easy, abwärts. Hallo, ich heiße Adolf.

Wir haben hier gehört, der Razzia Fansong. Ich habe noch zwei Songs schätze für euch und dann habe ich die Ausgeh-Tipps für euch am Start. Währenddem sie noch den Feinschliff an den Ausgeh-Tipps machen. Hier Antilopen Gang. Bell Chappell hört YouTube.

0: Audi 88 und Yasin Schellen. Und damit ist es Zeit geworden, für das ich erzähle, was ihr her solltet, wenn es aus dem Haus zieht. Ausgeh-Tipps.
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0: Das kommt jetzt überraschend, aber das sind Ausgeh-Tipps. Was empfehle ich euch, wenn ihr nicht das erste Mal mit dabei seid? Wisst ihr schon, am Montag gibt es eigentlich fast immer noch etwas. Und das ist schon heute der Fall. Ich empfehle euch, dass ihr am Montag auf Thun geht, jetzt akut. Dort ist Montagsbar. Heute ab der 7. bis Open Air, Open End, Bücherbier und gute Gespräche. Jeden Montag. Montagsbar im Akut zu Thun. Und für morgen Buchhaltung Stauffacher Bern. Willifred Meitrich und Lukas Gerber sind dort zu Gast zum 90. Geburtstag vom Manni Matter. Ab der 8. im Buchhaltung Stauffacher hier in Bern. Mittwoch. Hände erzählen, ein theatraler Stadtrundgang entlang der gehörlosen Geschichte Berns in Gebärdensprache und Lautsprache. Der Mittwoch am 6. wird gemacht von Bühne Bern. Mehr Infos gibt es auf stadtland.ch. Und am Donnerstag habe ich eigentlich 4 Sachen. Ah nein, ich sage es gleich. Ich fange mit dem an, der gar nichts bringt. Am Donnerstag und am Freitag spielen Splendid in Müllhunziken zu Rubigen. Aber es ist schon ausverkauft. Beide Abende. Zum absoluten nutzlosen Tipp. Aber gibt mir nachher einen Grund, noch einen Song von Splendid zu spielen. Ihr könnt aber in Progger. Warum die Schweiz so reich ist und warum nicht alle etwas davon haben. Im Progger ab der 7:30. Mehr Infos gibt es auf progger.ch zu dieser Veranstaltung. Das ist am Donnerstag. Oder ihr geht ins Naturhistorische Museum in Bern. Slow Dating, das Liebesleben von Spinnen. Das klingt bombastisch faszinierend. Donnerstag ab der 7:30 im Naturhistorischen Museum. Mehr Infos gibt es unter nmbe.ch. Genau. Und, oder, wahrscheinlich längt es. Eigentlich das Wichtigste, ja, die Band, ich bin verwirrt, eigentlich schon letztes Wochenende gewesen. Vorletztes Wochenende bin ich in Deutschland unterwegs gewesen und dann in einem Open Air gesehen. Es ist bombastisch und kommen sie zu ISC, sie hätten schon im Frühling kommen sollen. Andamort spielt den Donnerstag im ISC ab der 8:30. Support ist die Partie. Es ist, was soll ich sagen, es ist Indie-Pop vom Feinsten. Die ISC sagt, es sei für Leute, die auch Tokotronic oder die Nerven gefällt. Ich sage, das kommt her. Ich hoffe, auch noch Billets verlosen für euch für ein Event. Ich muss es aber noch mit dem Musikredakteur ausbaldovern. Sonst hören wir dann noch 3 in einem von den grossartigen Songs. Am Freitag vielleicht ein gutes Buch zu lesen oder mal Fenster putzen, die Wohnung aufräumen. Herbstputz, kann man schon Herbstputz sagen. Oder ihr geht auf Einkaufstour und schaut, ob es irgendwo Cider gibt. Ich höre Cider. Sauser gibt. Ich höre, der Sauser werde ich knapp den Herbst. Und das ist skandalös. Darum empfehle ich euch, am Freitag Sauser Vorräte anzulegen. Am Samstag ist mal wieder Bermuda an der Dreieck. Im Dachstock, im ISC, im Rössli und im Obol ab den 11. Mehr Infos gibt es auf all diesen Webseiten von diesen Events. Und am Sonntag dann geht man nochmal ins Rössli ab den 6. Was ist heute los mit mir? 20 Uhr, das heisst 8:00. Der Giulio Erasmus und der Targets Group ist dort am Aufspielen. Supportet wird das Ganze von Void und Srip. Mehr Infos gibt es auf Rössli. Sulepo-Rössli. www.bernmuthalterei.ch. Da habe ich dann sicher noch Billie für euch für den Abend. Von den Ausgehtipps. Ich würde sagen, wir hören die Band, die ich betippt habe, oder gar nicht gehen können, weil es schon sold out ist. Es ist Splendid wegen dem Geld. Einfach, dass ich es mal wieder gesagt habe, weil es offensichtlich nicht alle wissen, das ist das Cover. Das ist im Original von Hover Polo.

Treptow, das viel zu laute Lebensinstrument, Marco auf Radio Bern 95,6. Und ich dachte, ich mache mal Verlosungen vor dem Ausblick auf die Info. Habe ich aber dann ein bisschen verloren. Mache es jetzt aber gleich noch. Zuerst noch merci für all die Mails. Und irgendjemand hat erst die Splendid gesehen und würde sagen, rein handwerklich ist jemand vergleichbar mit dem Schmetterdings. Allerdings müssen wir Rechnung stellen, dass der Polo auch noch dazu mal in den 90er unter starkem Einfluss von Gras und Radwein hat performt. Ich werde diesen Menschen von Splendid nicht nachtreten. Aber vielleicht performen die auch nicht immer ganz, ganz nüchtern. Falls ihr mehr wisst, oder Splendid, falls ihr zuschaut, hört studiotraben.ch für Internas. Würde mich sehr freuen. Wir kommen zur ersten Verlosung von diesem Montagmorgen. Ich habe einmal zwei Billets für euch für den Donnerstag ins ISC, die wunderbare Anda Mortz, Gatzen hören. Wir haben heute schon einen Song gespielt, spiele aber nochmal einen. Studiotraben.ch, wenn ihr gehen wollt, das hier ist Anda Mortz mit Fascho.

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0: was passiert. Okay, danke, tschüss, die Billy für Andamots, die sind weg wie nichts. Wenn ihr also die Andamots schon schweigt, schauen wollt, dass das noch nicht ausverkauft ist, absolute Verwirrung. Dann müsst ihr entweder den Vorverkauf nutzen oder am Donnerstag genug für euch vor Ort sein. Im IST ab der 8:30. Ha! Jetzt habe ich nochmal aktualisiert. Der Anlass ist ausverkauft, also keine Billets mehr im Moment. Es steht da, aber die Tickets könnten wieder verfügbar werden. Ich mache noch zwei Songs und dann ist der Abinfo da. Das da hier ist Bruchbude, keine Liebe für Nazis.
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0: Du hast natürlich nur das Info mit dem Ausblick auf das Info von Melfi.
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0: Das war jetzt nochmal Anteaser, das kommt nicht, weil was jetzt kommt, ist der Ausblick auf das Info vom Elfi. Wunderschönen guten Morgen.
1: Guten Morgen zusammen.
0: Eigentlich würde ich gerne fragen, ob es gute News gibt, aber ich habe Angst, ich verrückt, darum will ich einfach will ich den Trailer und eben dann die Ohren zu.
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1: Ja, heute im Info haben wir einen Talk zum 55. Jubiläum vom Gaskessel. Die Co-Leiterin Lena Käsermann schaut zurück auf die Geschichte des Gaskessels und wir schauen auch ein bisschen in die Zukunft, weil der sollte bald umgebaut werden. Und bei der Kultur geht es natürlich auch immer ums Überleben. Ja.
0: Ich bin positiv überrascht. Hört die Info, es geht um Kultur und um Sachen, die es schon sehr lange gibt. Gute Sachen, wunderbar. Merci vielmals, bis um 11 Uhr, dass da hier sind. The Maniacs, White Rose.

Slime Holding. Zum Glück mache ich Radio, weil mir sprachlich niemand etwas vormacht. Slime. Seekarten. So heisst der Song am grossartigen Album Viva Lua. Viva la Muerte. Schwieriger Moment im Morgen. Ich hoffe, ihr seid noch dabei. Ich habe dann auch noch mal Verlosungen für euch, aber bevor ihr noch Billen verlosen für den Sonntagsrössli, machen wir noch musikalisch einen kleinen Ausblick. Am 19. September findet wieder das Jefest statt in diversen Clubs von dieser Stadt. Im ISC, in der Cafete, im Rössli, im QFR und im Obol findet es statt und auf der Sommerbühne, auf der Schützenmatt. Und das da ist eine Band, die an diesem Jefest spielt. SGATV. Never Trust the Rich. Übrigens, das Jefest bombastisch. Das fährt schon am Mittag an. Du bist auf die 10 oder 11 fertig. Dann kann man dann auch mal schauen. Mehr Infos findet ihr unter je Ausrufezeichen fest.ch.

Ein brandneuer Song von diesen grossartigen Team Dresch. Ich spiele auch am 19. September am Jähfest. Ich freue mich ein kleines Kind. Was natürlich vorhin falsch gesagt, die Internetseite ist jähfest.ch. Ohne irgendein Ausreifezeichen. Ich werde wieder im Bett bleiben. Wir machen dann viel Chaos. Wie immer, ja, Tickets zu verlosen für euch. Und zwar nicht für das Jähfest, sondern für den Sonntag in Rössli vor Ritschau zu Bern. Es spielt der Giulio Erasmus and the Target ab der 8. Das ist Post-Up-Rap. Und dann tut es in etwa so. Falls ihr gar studiotrabe.ch ist der Giulio Erasmus mit Bombas.

Julia Erasmus. Bombast. Ich habe noch einmal zwei Billen für euch, wenn ihr am Sonntag zu Rössli das und ähnliches wollt ihr hören, studiatraben.ch. Wir machen weiter mit Wirtblum, More Punk than you.

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1: Lila Attitude, sie das gesagt, Daisy Boy, und der nächste, den wir machen, ist uralter Klassiker mittlerweile. Avoid the One Thing, Lean on China.

Kate Clore ist es, die spielt im zweiten. Das ist gar nicht gut hier. Bevor er so räuspern. Excuse. Die spielt im Rahmen von All My Friends Are in Bands am 2. Oktober im Dachstock von Richards Band zusammen mit Millie Manders und The Shut Ups, Al Wilda, Nasty Rumors und denen hier, der wunderbare Not Amused. Sie sind mit Punkin' Parkas.

Wie wunderbar, der Batsch ist, she's so lovely. Ich kann wirklich nicht reden, dass der Hitze Cox-Barrer, Where Are They Now? Wir gehen am Ende zu von diesem Montagmorgen.

Die wunderbare Christy McCoy mit Lullaby for SR. Und ich bin total mit der Musik mitgegangen und völlig verpasst, dass es schon fast am Ende zugeht. Ich habe noch einen Song für euch und nachher erzähle ich euch, was läuft an diesem Montagmorgen. Was machen wir denn hier noch, dass es zeitlich aufgeht? Das da hier, das sind ein Barracuda mit Hard. Nein, das sind Hard mit Barracuda, da wegen ist es.

Barracuda von Hart. Oh ja, so zeitlich kommt das schon überhaupt nicht im Griff. Aber wenn wir es für uns behalten, bekommt es niemand mit. Ich sage euch jetzt noch, was läuft an dem Montag, 7. September, auf dem Sender hier. Gerade anschliessend kommt das Rabeninfo gefolgt vom Klangbecki. Bis am 7. dann kommt Radio, Radio Lokomotivo. So. Ich weiß nicht, was sie mit meiner Zunge gemacht haben heute. Das wird gefolgt am 6. vom Rabeninfo. Das ist eine Wiederholung vom Info vom 11. Dann kommt wieder das Klangbecki bis am 7. Was heisst Hellas Radio. Macht die, kommt dann Lost in Disco. Am 9. die Berner Schlagerwelt. Gefolgt vom Klangbecki bis morgen Morgen am 8. Was wieder heisst Der Morgen. Und Der Morgen heisst so nächsten Montag wieder. Dann ist der einer von den ganz besonderen guten Montagen, weil Zara von Radio Punk mit mir den Montag morgen macht. Schön, dass ihr mit dabei gewesen. Ich wünsche euch eine wunderbare Woche. Bis gleich. Werdet Supporter, Supporterin vom Rabeninfo. Und wenn sich gar nichts dreht, auch vom Montag morgen. Und werdet Mitglied von diesem wunderbaren Sender hier. Ich höre mit dem, was wir immer hören. Angelic Upstarts, Solidarity. Bye bye.

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1: Das ist das Rabe Info vom Montag, dem 7. September. Schön seid ihr dabei. Heute mit folgendem Thema.
2: Es gab eine Jugend und die war unruhig, auch in Bern. Und ich glaube, die PolitikerInnen waren einfach froh. Können sie das Anliegen einer Jugend, die einen Platz will und Gebäude mit verseuchtem Boden, das niemand mehr benutzen will, verbinden und haben dieses Haus, das Gebäude der Jugend, überlassen.
1: So begann vor 55 Jahren die Geschichte des Gaskessels, dem Berner Jugendkulturlokal nahe der Aare. Wie aus diesem Gebäude auf verseuchtem Boden durch Besetzungen, politische Kämpfe mit der Stadt und vor allem viel guter Musik der Gaskessel von heute wurde, das hören wir im Talk mit Gaskessel-Co-Leiterin Lena Käsermann. Ja, das war schon der Überblick über die heutige Sendung. Am Mikrofon Ursi Grimm.
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1: Wir kommen zu den Nachrichten des Tages. Wir schauen zuerst nach Sachsen-Anhalt, wo die AfD gestern bei den Landtagswahlen über 44% der Stimmen holte. Die AfD ist somit die stärkste Kraft im Landtag. Mit großem Abstand folgt die CDU, diese hat lediglich 17,4% geholt. Die Deutsche Tagesschau schreibt, das Ziel der AfD sei eine Alleinregierung. Dieses Ziel verfehle sie nach derzeitigem Stand. Die AfD wird also eine Koalition bilden müssen. Alle anderen sicher im Landtag vertretenen Parteien lehnen eine Koalition oder eine Zusammenarbeit mit der Partei ab. Die AfD tut das umgekehrt auch. Eine entscheidende Rolle könnte das BSW spielen, sollte es den Einzug in den Landtag schaffen. BSW-Spitzenkandidatin Claudia Wittig sagte, es wäre angesichts des Wahlerfolgs der AfD aus ihrer Sicht, Zitat, völlig undemokratisch, sie nicht in irgendeiner Weise an der Regierung zu beteiligen. Zitat Ende. Nach Serbien. Der verstorbene bosnisch-serbische Kriegsverbrecher Ratko Mladic wird heute Vormittag in Serbien feierlich beigesetzt. Zu seiner Beerdigung in der Hauptstadt Belgrad werden tausende Menschen erwartet. Es berichtet ORF. Justizminister Nenad Vujic kündigte an, dass Mladic bei den Trauerfeierlichkeiten alle staatlichen Ehren zuteil werden. Mladic war am 27. August in einem Spital im niederländischen Den Haag gestorben, wo er eine lebenslange Haftstrafe wegen Völkermords, Kriegsverbrechen und Verbrechen gegen die Menschlichkeit während des Bosnienkrieges von 1992 bis 1995 verbüßte. Mladics Name ist untrennbar mit dem Genozid von Srebrenica im Juli 1995 verbunden, bei dem bosnisch-serbische Truppen unter seinem Kommando die UNO-Schutzzone gestürmt und etwa 8000 muslimische Männer und Jungen ermordet hatten. Aus Protest gegen die Verherrlichung Mladics in Serbien sagte EU-Erweiterungskommissarin Marta Kos einen Besuch bei dem EU-Beitrittskandidaten ab. In die Schweiz. Recherchen der NZZ am Sonntag zeigen, dass zehntausende Waffen mit Ausnahmegenehmigung verkauft wurden. Halbautomatische Gewehre mit großen Magazinen sind seit einer Gesetzesänderung im Jahr 2019 in der Schweiz verboten. Doch mit einer Ausnahmebewilligung bekommt man sie als Sportschützin oder Sammler trotzdem. Im Kanton Zürich gingen in den letzten 7 Jahren fast 20.000 Waffen mit einer Ausnahmebewilligung über den Ladentisch. Der Kanton Thurgau erteilte gut 5.300 Bewilligungen, im Kanton Basel-Landschaft waren es fast 1.900 und in Genf knapp 1.300. Im Wallis sind alleine dieses Jahr fast 400 Ausnahmen bewilligt worden. Nur gerade 2 Gesuche wurden abgelehnt. In Neuenburg kommt laut Recherchen der NZZ auf jeden 4. Waffenerwerbschein eine Ausnahmebewilligung. Eine genaue Gesamtzahl für die Waffen in der Schweiz gibt es nicht, da kein nationales Waffenregister existiert und manche Kantone keine Statistik führen. VBS-Chef Bundesrat Martin Pfister ist verärgert über die RUAG. Der RUAG-Präsident Jürg Röteli erzählte dem SRF, dass der Rüstungskonzern nach einem Hackerangriff in den USA Lösegeld gezahlt habe. Zwar verstieß die RUAG damit gegen kein Gesetz, da es eine RUAG-Tochter im Ausland betraf, der Bund will jedoch nicht, dass bei Erpressung bezahlt wird. Was Pfister besonders störte, ist, dass die RUAG es nicht für nötig hielt, ihn vorgängig zu informieren. Recherchen vom Sonntagsblick zeigen, die RUAG muss nun Nachhilfestunden bei Florian Schütz, dem Direktor des Bundesamts für Cybersicherheit, nehmen. Schütz war früher selbst bei der RUAG tätig und sehe die RUAG kritisch. Es läuft weiter die Suche nach einem neuen CEO für die RUAG. Derzeit wird die RUAG interimistisch von Oliver Müller geleitet. Er leitete zuvor die Credit Suisse. In der Kritik steht er nicht nur dafür, wie er mit dem Cyberangriff umging, sondern auch, dass er die RUAG nur in Teilzeit führt. Er ist zudem zu 30% als Brigadier bei der Schweizer Armee. Diese Doppelrolle kritisieren VertreterInnen von SVP bis SP. Nun zu Nachrichten aus dem Kanton Bern. Das VBS will Thun als Standort für Verteidigung und Innovation stärken. Die bundeseigenen Flächen auf dem Waffenplatz Thun sollen auch künftig für militärische Zwecke genutzt werden. Die Flächen befinden sich im Perimeter des Entwicklungsschwerpunkts Thun Nord. Vertretende von Armaswiss und der Armee haben die Stadt Thun im August 26 informiert. Der Bundesratsbeschluss über die Leitlinien des Bundesrates für die Verteidigung 2026 vom 19. Juni 26 sieht vor, die Verteidigungsfähigkeit der Schweiz konsequent zu stärken. Deswegen will das VBS keine weiteren bundeseigenen Flächen beim Entwicklungsschwerpunkt Thun Nord für rein zivile Nutzungen abgeben. Die betroffenen Flächen könnten auch für die Ansiedlung von Industrie- und Forschungsbetrieben genutzt werden, beispielsweise in den Bereichen Drohnen, Robotik, Cyber oder neue Technologien. Nun zu Nachrichten aus der Stadt Bern. Am Samstagabend ist ein Jugendlicher beim Bahnhof Europaplatz ums Leben gekommen. Der Jugendliche sei aus ungeklärten Gründen in den Gleisbereich gelangt und von einem anfahrenden Zug überrollt worden. Wie die Kantonspolizei Bern mitteilt, erlag der Jugendliche noch vor Ort seinen Verletzungen. Die Polizei geht nach ersten Ermittlungen von einem Unfall aus. Hinweise auf die Identität des Verstorbenen liegen vor, die formelle Bestätigung steht aber noch aus. Die Bahnstrecke beim Bahnhof Europaplatz blieb knapp 2,5 Stunden gesperrt. Und zu einer Medienmitteilung des Berner Gemeinderates. Im Rahmen der Studie zum regulierten Cannabisverkauf für den Eigengebrauch liegen Zwischenergebnisse vor. Diese präsentieren die Sozialdirektionen der Städte Bern, Biel und Luzern heute. Die Studie zeige, dass der regulierte Zugang zu einem stabileren und risikoärmeren Konsum führe. Auch der Bezug in Apotheken wurde als positiv erachtet. Zusammen mit anderen Städten wolle man auf den gemachten Erfahrungen aufbauen. Gestützt auf die Studienergebnisse soll ein Entwurf für das Cannabis-Produktegesetz erarbeitet werden. Das waren die Nachrichten des Tages. Redaktionsschluss 10.45 Uhr, verantwortlich Ursi Grimm. Und jetzt zum Wetterbericht für die Stadt Bern. Heute bleibt es überwiegend sonnig bei Temperaturen von 29 Grad. In der Nacht auf Dienstag sinken die Temperaturen auf 16 Grad. Morgen ist das Wetter sehr ähnlich, Tageshöchsttemperaturen von 30 Grad bei Sonnenschein und 16 Grad nachts. Gegen Abend könnte es zu leichten Gewittern kommen. Am Mittwoch regnet es bei 17 Grad.
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1: Zwei Kuppeln, Tanz und Musik. Jugendkultur. Der Berner Gaskessel feiert Jubiläum. 55 Jahre schon wird im Gaskessel der alten Gasfabrik nahe der Aare getanzt, gefeiert und politisch diskutiert. Im heutigen Talk ist Lena Käsermann zu Gast, Co-Leiterin des Gaskessels. Mit ihr reisen wir zurück in die lebendige Vergangenheit des Gaskessels. In Zeiten von Jugendunruhen, von Besetzungen und neu erkämpftem Freiraum. Und wir begleiten den Gaskessel durch seinen Kampf um Existenzberechtigung. Stichwort Umbau. Zum Schluss schauen wir voraus auf die kommenden Tage. Bis Samstag tobt in den beiden Kuppeln das Jubiläumsfest. Das Gespräch führte Alix Ragenas.
3: Der Gaskessel feiert. Das Jugend- und Kulturzentrum hat mittlerweile stattliche 55 Jahre auf dem Buckel. Lena Käsermann, hängen schon die Girlanden?
2: Ja, fanly.
3: Fanly?
2: Fanly.
3: Welche Farben?
2: Bunt, alles bunt.
3: Alles bunt.
2: Alles bunt.
3: Sehr schön. Lena, du bist schon lange beim Gaskessel. Seit wann bist du dabei?
2: Seit 2015.
3: Was hat dich zum Gaskessel gezogen?
2: Ich war dort im Ausgang. Frische 16 mit FreundInnen, ich weiß nicht mehr welche Veranstaltung, und es war einfach der einzige Ort, wo man hin konnte.
3: Warum bist du geblieben?
2: Also ich bin dann immer wieder dort in den Ausgang gegangen, aber eines Abends konnte man einen Bogen unterschreiben, eine Jugendmotion, die hieß, der Gaskessel bleibt, wo er ist. Und darüber bin ich dann in den Verein beigetreten, etwa ein halbes Jahr später, weiß ich nicht mehr so genau, und habe da erfahren, dass es darum geht, dass der Gaskessel vielleicht gar nicht bleiben kann.
3: Das Gaswerkareal, das sollte dich dann noch länger beschäftigen, das wusstest du dazumals nicht. Mittlerweile bist du Co-Leiterin und immer noch hast du mit diesem Dossier zu tun.
2: Ja, das ist so. Ich habe mir damals nicht viel dabei gedacht. Ich habe gedacht, okay, das unterschreibt man wohl, wenn man cool sein will. Und habe dann deswegen als Merci einen Jahresbericht zugeschickt bekommen, dort gesehen, dass man dort mitarbeiten kann. Und wie gesagt, nachdem ich dann im Nachbetrieb bei Bandbetreuung und Eingang Garderobe gearbeitet habe, landete das Dossier dann auf dem Tisch im Vorstand. Und da ging es darum, dass der Gaskessel ursprünglich gestrichen werden sollte, weil man Luxuswohnungen hinstellen wollte. Da haben wir uns eben erfolgreich gewehrt mit der Jugendmotion. Und danach wurde der Prozess demokratisiert, weil die Stadt Bern das Land selbst gekauft hat. Und dann wurde untersucht mit uns Jugendlichen über 2 Jahre lang in einem moderierten Prozess, ob es einen Alternativstandort gibt auf dem Areal, wo der Gaskessel bleiben kann. Das Resultat war dann, ja, gibt es, aber einfach genau dort, wo er heute steht. Und das war dann das Resultat nach über 2 Jahren Arbeit, dass wir bleiben dürfen, wo wir schon heute sind.
3: Das so als Kurzabriss über den ganzen Rattenschwanz an politischen Entscheidungen, der dieser Motion gefolgt ist, den du als 14-Jährige unterschrieben hast. Du bist jetzt seit über 12 Jahren im Gaskessel. Der Gaskessel selber ist aber schon wesentlich älter. Wir gehen mal ganz an den Anfang zurück, und zwar zur Entstehung des Gaswerkareals. Und zwar sind wir jetzt am Anfang des 20. Jahrhunderts. Zu diesem Zeitpunkt wird die Nachbarin des heutzutage Chessu gebaut, die Dampfzentrale. Sie versorgt die Stadt mit Elektrizität und daneben entsteht langsam das Gaswerkareal. Man produziert Gas aus Kohle, um damit Straßen zu beleuchten und Heizungen und Herde in den Haushalten zu betreiben. 1963 hört man aber auf damit, ab jetzt wird Erdgas benutzt. Daraufhin wurde das Gaswerk langsam stillgelegt, die meisten Gebäude verschwanden, bis auf das bis heute bekannte Gebäude mit diesen 2 Kuppeln, der heutige Gaskessel. In diesen 2 Kuppeln erwacht in den 70er Jahren plötzlich wieder Leben. Was passiert da, Lena Käsermann?
2: Ich war damals nicht dabei, ich wurde erst mehr als 10 Jahre später geboren. Aber es gab eine Jugend und die war unruhig. Auch in Bern, und ich glaube, die PolitikerInnen waren einfach froh, können sie das Anliegen einer Jugend, die einen Platz will und Gebäude mit verseuchtem Boden, das niemand mehr benutzen will, verbinden und haben dieses Haus, das Gebäude der Jugend, überlassen.
3: Wie das dazumals klang, kann man nachhören in einer SRF-Doku im SRF-Archiv aus dem Jahr 74. Wir hören mal rein.
4: September 1973. Das Wetter draußen ist noch gut, die Nächte relativ mild, das Jugendzentrum nur eine Möglichkeit unter anderen, seine Freizeit zu verbringen. Trotzdem, 500 bis 800 sind es allemal, die an Wochenenden in den Kessel kommen. 2 Franken Eintritt, ein Stempel auf die Hand, so billig kann man's in Bern nirgends haben. Weshalb kommen die Jugendlichen hierher? Was geschieht hier? Was wird angeboten?
5: Warum dass ich Gaskessel kommen? Auf einem Weg suche ich ein bisschen Unterhaltung, ein bisschen Stimmung, ein bisschen Atmosphäre. Nicht?
6: Ja, mir gefällt irgendwie die Atmosphäre. Und ja, ich komme meistens nur, wenn ich nichts weiss, machen. So daher.
7: Erstens einmal die Musik und zweitens der Kontakt zu den Leuten.
8: Ja, ich finde einfach, da unten kann man sich wirklich entspannen vom Stress, den man hat während der ganzen Woche.
9: Warum kommst du in den Gaskessel?
10: Weil ich nichts Besseres zu tun habe. Oder was soll ich sonst hergehen?
11: Ich finde das Wichtigste, dass man, wenn möglich, menschliche Beziehungen nachknüpfen. Dass man sich lernen kann, dass man eben möglichst ungezwungen zusammenkommt.
9: Warum kommst du in den Gaskessel?
10: Für das Tanzen.
3: Lena, wir sehen Jugendliche, die headbangen. Wir sehen Jugendliche mit riesigen Brüllen, mit riesigen Bärten, viele Jeans. Was löst das in dir aus?
2: Ich habe jetzt eher darauf geachtet, was sie sagen. Ich finde das sehr amüsant und lustig und glaube auch, dass sich das durchgehalten hat, dass die Menschen immer noch aus denselben Gründen in den Gaskessel kommen, auch wenn sie anders aussehen.
3: Warum kommst du in den Gaskessel?
2: Zur Arbeit. Also heute ist es mein Arbeitsort. Seit 3 Jahren bin ich nun in dieser Funktion als Co-Leiterin angestellt. Und meine Aufgabe ist es, die Schnittstelle zu schaffen zwischen dem Vorstand und dem Team der Festangestellten sowie die Gesamtkoordination des Betriebs auch gegenüber der Stadt.
3: Gerade in den letzten Jahren hattest du viel zu tun mit der Stadt. Es geht da um die Planung des Gaswerkareal. Was es mit dem auf sich hat und wie auch die Zukunft des Gaswerkareals aussieht, das hören wir nach der Musik. Du hast einen Song mitgebracht. Warum diesen Song?
2: Der heißt So Good und es ist So Good, was jetzt nächste Woche auf uns zukommt mit dem Jubiläum. Und es ist ein Freundschaftsdienst an 2 sehr, sehr gute Menschen aus dem Gaskessel.
3: Da hören wir doch gleich rein. Wir hören
2: So Good von Cut Delivery.

0: So Good von Cat Delivery. Vor der Musik hatten wir es über die Entstehungshintergründe des Gaswerkareals und des Gaskessels von heute. Mir gegenüber sitzt Lena Käsermann, Co-Leitung des Gaskessels. Lena, wir sind jetzt im Zeitstrahl schon etwas weiter, und zwar steigen wir ein um die 2000er Jahre, da warst du noch ein Baby. Zu diesem Zeitpunkt hat der Gaskessel erstmals einen Leistungsvertrag mit der Stadt abgeschlossen. Um was ging es da?
1: Da ging es um dasselbe, wie es heute auch nun geht. Also wir sind froh, konnten wir den Vertrag seit über 20 Jahren mit der Stadt halten. Der Leistungsvertrag ist im Bereich Jugendsozialarbeit angesiedelt bis heute. Wir haben dort 4 Leistungsgruppen, das muss ich jetzt nicht im Detail erläutern. Im Prinzip reicht es von klassischer Jugendarbeit im Bereich Beratung und Begleitung bis hin zu Projektarbeit in politischer Mitwirkung und Selbstbestimmung, aber auch der Gaskessel als offener Experimentierraum für die jugendlichen Vereinsmitglieder, die sich bei uns aufhalten.
0: Nach diesem Leistungsvertrag hat dann kurz darauf die EWB das Gaswerkareal übernommen und sie haben 2011 ein Planungsbüro mit dem Namen Losinger Marazzi angestellt, um das Gaswerkareal neu zu überbauen. Was hat der Gaskessel davon gehalten?
1: Nichts. Da kein Gaskessel auf dem Areal zu sehen war. Dort war ein Umzug geplant, ein Neubau in die Stadt. Und das war der Moment, in dem sich die Jugendlichen von damals gewehrt haben und die Motion gestartet haben, der Gaskessel bleibt, wo er ist. Und das war der Brief oder der Unterschriftsbogen, den ich dann eben, als ich selber im Ausgang war, unterzeichnet habe.
0: Das war dein Einstieg in die politische Arbeit im Gaskessel. 2016 kauft dann die Stadt der EWB das Gaswerkareal ab und mit diesem Abkauf hat ein Prozess der Demokratisierung gestartet. Kannst du da mehr erläutern dazu?
1: Also einerseits, wenn die Stadt selbst bezahlt und selbst entwickelt, müssen mehr Menschen was dazu sagen. Gemeinderat, Stadtrat und schlussendlich auch die Berner Stimmbevölkerung. Und im Zuge dieses Prozesses wurde die Standortfrage Gaskessel mit der Annahme der Jugendmotion, dass er bleibt, wo er ist, neu verhandelt. Und da haben wir, ich war damals frisch im Vorstand, genau 2 Jahre lang, eigentlich zwischen 17 und 19 war ich da, intensiv gearbeitet daran, zu prüfen, ob der Gaskessel auf dem Areal sonst irgendwo eine Chance hat. Und da war dann das Resultat seitens Stadt, wie auch von uns im Verein, nein, man kann eine Gebäudehülle mit der Identität und der Geschichte nicht einfach umzügeln, weder ideell noch praktisch.
0: 2019 entschied dann der Gemeinderat doch, der Gaskessel bleibt, und zwar dort, wo er steht. Es gibt von diesem Zeitpunkt einen Bund-Artikel, wo man die junge Lena Käsermann sitzen sieht auf einer besprayten Mauer vor dem Gaskessel. Magst du dich erinnern an diesen Moment?
1: Ja, ich mag mich gut erinnern an diesen Moment. Ich hatte den Entscheid 2-3 Tage vorher schon zu Ohren bekommen, sehr vertraulich natürlich, und hatte schon das Gefühl, okay, jetzt haben wir etwas geschafft, dass die nächsten 20, 30, 40, 50 Jahre relevant sein wird für den Gaskessel wie auch für die Stadt Bern. Und ich mag mich auch erinnern, dass es mein erster, also es ist auch sinnbildlich für den Gaskessel, der damalige Teamleiter, der mit mir heute die Co-Leitung noch macht, Francisco, stand so im Hintergrund und hat geschaut, dass ich dann nichts Falsches sage oder dass der Journalist nett mit mir ist, und war dann im Nachhinein selber so: War ich jetzt zu paternalistisch? Und ich wusste damals noch gar nicht, was das Wort bedeutet. Ja, und ich glaube, das ist schon eindrücklich zu merken, dass man so Zäsuren schafft. Dadurch, dass du überzeugt an einer Sache dranbleibst und weißt, es geht um die Idee, die überleben soll und für die Menschen, die davon zehren. Und wie dann so diese Einzelstücke auf dem Weg eigentlich dazu führen, dass das ein Ziel, das in weite Jahre gesteckt ist, dann auch erreicht werden kann. Und ich glaube, das ist in meiner Arbeit heute auch zentral zu merken, dass die Jugendlichen, die jetzt 2, 3, 4 Generationen nach mir dran sind, immer noch an denselben Themen beißen und ich dafür verantwortlich bin, ihnen aufzuzeigen, dass es sich lohnt, auch mit meiner eigenen Geschichte. Und das ist für mich sehr sinnstiftend, weil sich dort auch ein Kreis schließt.
0: Tatsächlich habt ihr dort einen Grundstein gelegt für die Entwicklung des Gaswerkareals.

0: werden wollen, wenn ich das mal so charmant sagen darf. Ja, und wir sehen im Süden drei große Wohnblöcke.
1: Genau, also wenn man auf die Zeichnung hier schaut, ist das Gaswerkareal relativ grün. Dazwischen ragen aber Gebäudeblöcke hoch. Du hast es schon erwähnt, es ist gemischt von der Nutzung her. Also wir haben Wohngebäude, wir haben Arbeitsgebäude und dazwischen der Gaskessel. Da gibt es Punkte, an denen ihr weiterhin mit der Stadt schrauben wollen. Was sind diese Punkte?
0: Mhm. Vielleicht darf ich noch kurz ergänzen, die ZPP, die du erwähnt hast, die Zone mit Planungspflicht, wurde ja vom Volk angenommen und der Gaskessel hat dort keine Einsprache erhoben damals, weil wir nach sehr intensiven Verhandlungen doch ein erfolgreiches Resultat erzielen konnten, sodass die Rahmenvorlage, wie du das sagst, ich sage dem immer so Spielregeln, die gefährden oder verunmöglichen den Betrieb Gaskessel nicht, aber die Planung, wie wir sie jetzt sehen, sichert den Betrieb auch noch nicht. Und dort sind wir an Knackpunkten dran mit der Stadt, mit sehr vielen verschiedenen Stellen in der konkreten Erarbeitung, zum Beispiel von wie löst man es, dass die BesucherInnen, wo wir doch schon von 1000 Leuten sprechen müssen, an der Sandrheinstraße entlang strömen und nicht einfach durchs Nordquartier, das eben sehr durchlässig ist. Da muss man mit den Gebäudenpositionen zum Beispiel arbeiten. Dann ist es eine Frage, im Zuge der Sanierung des Gaskessels werden wir den Haupteingang in den Norden drehen, also zur Stadt, zum Bundeshaus schauen quasi. Dort braucht es auch noch Absprachen, damit dort genug Abstand ist, damit sich die Leute einerseits sicher fühlen, aber auch gerne dort aufhalten. Alles solche Fragen sind wir nun, ist ein ziemlicher Urwald, du hörst es schon, wenn man so diese Sachen anspricht, genau, da sind wir mit der Stadt dran, Lösungen zu erarbeiten, die uns versprochen wurden. Das ist wichtig zu sagen, also wir haben dort das Versprechen und auch die politische Entscheidung im Parlament, dass der Betrieb des Gaskessels gewährleistet sein muss, auch mit einer Überbauung, die den Betrieb unterstützt und eben nicht gefährdet. Und was das effektiv bedeutet, baulich, das sind die Fragen, die wir uns im Moment mal unbequem und mal zuversichtlich stellen.
1: Das bedeutet, seit über 15 Jahren seid ihr dran, mit der Stadt zu verhandeln. Die Verhandlungen gehen weiter. Während all dieser Zeit war es euch wichtig, die Identität des Gaskessels zu sichern. Was ist diese Identität?
0: Ich glaube, es ist immer das Gebäude Gaskessel, dass man das eben nicht abreißen und neu bauen kann. Das ist die Idee des Gaskessels. Das ist dort die Struktur des Vereins, also das Jugendliche mitbestimmen, dass es ein Ort ist von Jugendlichen für Jugendliche. Das bedeutet, unsere Jugendlichen sind nicht irgendwelche kleine Leute, die nichts zu sagen haben, sondern die ExpertInnen, weil sie den Gaskessel als zweites Zuhause beleben und deswegen an den Verhandlungstisch mitgehören. Und das Dritte ist der Betrieb. Das sind dann die trockenen Sachen. Wo kann die Band ihre Instrumente ausladen? Wo kann man das Anstehen so organisieren, dass es sicher ist? So, diese drei Sachen, die sich auf die Identität und damit auf den Sinn und Zweck des Gaskessels beziehen.
1: Danke, Lena. Soweit mal zur Überbauung des Gaswerkareals und den dazugehörigen Diskussionen mit der Stadt. Wir machen nun den Wechsel in ein frischeres und zeitlich näheres Kapitel. Ihr feiert Jubiläum.
0: Genau.
1: Bevor wir in das Programm reinschauen, hören wir zuerst einen Song aus dem Jubiläumsprogramm. Was hören wir da?
0: Wir hören einen Song von Laila. Sie ist eine deutsche Rapperin, die Rap, Pop und elektronische Musik verbindet und für Selbstbestimmung und Empowerment steht, was bei uns natürlich ein großes Ding ist.
1: Wann spielt sie bei euch?
0: Am Samstag.
1: Wir hören Laila mit Rage Girl.

0: Das war Laila mit Rage Girl. Mir gegenüber im Studio sitzt noch immer Lena Käsermann. Sie ist Co-Leiterin des Gaskessels und wir schauen auf eine kommende volle Jubiläumswoche. Der Gaskessel feiert 55 Jahre Jubiläum. Was kommt da auf uns zu, Lena?
1: Eigentlich die ganze Bandbreite des Hauses. Also wir haben Musik, wir haben Literatur, Kunst, die ist gestern da gewesen. Jubiläumsbuch, Wimmelbuch beim Verlag Vater und Vater erschienen. Da sind 7 IllustratorInnen am Werk gewesen, von Laien bis Profis, was auch Gaskessel 1:1 zeigt. Aber auch Clubkultur, gesellschaftliche Themen und Begegnungen. Und das alles kuratiert und mitgestaltet von unseren Jugendlichen in Zusammenarbeit mit 2 sehr guten Bookern, die wir bei uns beherbergen. Und uns war wichtig, dass wir verschiedene Generationen und Szenen zusammenbringen. Das ist von The Young Gods über Pedro Lenz bis zu Acts wie Lovehead oder eben Laila, die wir vorhin gehört haben. Genau, wie auch mit Leuten aus dem Verein, die selber Musik machen. Ein Paradebeispiel ist sicher Ilya. Er ist von seinem ersten DJ-Gig bis hin zu dem Hosting eines eigenen Events namens Strobo im Gaskessel groß geworden und entwickelt jetzt über europaweit eigentlich seine Auftritte.
0: Was ist dein persönliches Highlight der Jubiläumswoche?
1: Also ein Highlight war bereits gestern, da haben wir die Vernissage des Wimmelbuchs gefeiert und jetzt freue ich mich morgen auf Shada Kurt mit ihrer Lesung aus ihrem ersten Roman Zeit der Monster. Sie ist ja bekannt als feministische Kulturjournalistin und ich freue mich riesig, können wir unser Lesungsformat jetzt eingliedern ins Jubiläum und dann am Mittwoch Lovehead und Andreas Trash Band. An dem Abend sind einfach nur Tinfa Personen auf der Bühne. Das ist auch etwas, was mich sehr freut.
0: Da freuen wir uns. Danke vielmal, Lena Käsermann, für deinen Besuch im Studio.
1: Ich danke dir für die Zeit und fürs Zuhören da draußen.
2: Lena Käsermann, Co-Leiterin des Gaskessels, haben wir gehört im Gespräch mit Alex Regenas. Heute Abend spielt am Jubiläum Bürgis Quest. In Zusammenarbeit mit Schriftsteller Pedro Lenz verbinden sie feinfühlige Texte mit atmosphärischen Klanglandschaften. Das alles ab 19 Uhr im Gaskessel.
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2: Das war's für heute vom Rabe Info vom 7. September. Diese Sendung wird um 18 Uhr wiederholt. 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Das nächste aktuelle Rabe Info gibt es morgen wieder, wie immer um 11 Uhr. Zur heutigen Sendung beigetragen hat Alex Regenas. Und am Mikrofon verabschiedet sich Ursi Grimm. Schön, sind ihr dabei gewesen. Macht's gut und hoffentlich bis bald. Tschüss zusammen.
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0: herzlich willkommen zu der neuen Lokomotivo-Sendung hier auf Rabe an diesem wunderschönen Montag. Endlich wird es kühler, das Wärmesäl kommt bald zurück und der Regen hat unsere Gemüter ein bisschen abgekühlt. Heute gehen wir am Wasser nach, hirnen über die Stärke von unserem Hirn und machen den Ausflug auf den Markt in Senegal. Wir starten mit einem Wasserlied. Viel Spass bei unserer Sendung. Am Mikrofon ist der Manuel.
1: Also, ich singe jetzt eines von meinen persönlichen Lieblings.

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0: Am allerersten Regentag nach der Hitzewelle haben unsere Redaktionsmitglieder Bruno und Tanja den Regenschirm und das Mikrofon eingepackt und sind am Thema Wasser auf den Grund gegangen. Auf ihrem Spaziergang haben sie so ein paar Überraschungen erlebt. Ihre erste Station war der Bundesplatz.
1: Wir sind jetzt auf dem Bundesplatz und wir schauen zu. Es ist am Regen, aber es hat immer die Kinder, die mittanzen. Bruno, wie siehst du das?
2: Ja, das ist das Bundeshaus, Palace Federal. Die haben genug Wasser. Ja, Nationalbank auch.
1: Sehr gut.
2: Hey, weiss nicht, wie viele Brunnen es dann Wasser ist im Moment.
1: Also ich weiss, dass in Bern über 100 Brunnen aktiv sind und jeder hat Trinkwasser. Es ist auf alle Fälle angeschrieben so.
2: Aber wir sind jetzt auf dem Bundesblatt und lassen dem Plätschen zu.
1: Es hat Kinder?
2: Ja, sogar. Die haben Freude.
1: Jetzt gehen wir ein bisschen näher zum Wasser, ja. Komm.
2: Frag mal einen. Mal, frag mal
1: ich, ich glaube, die können nur Englisch.
2: Ja, ich kann du das in Englisch.
1: Wir schauen.
2: Okay. Kannst du plätschern von dir?
1: Ja, jetzt gehen wir noch ein bisschen näher. Komm, ja, Bruno.
2: Aber nicht
1: drunter. Sonst haben wir ein Problem mit der Technik. Geht noch ein bisschen näher.
2: Nein, ich kenne den Weg. Ja, sehr lange los zu dir.
1: Jetzt sind wir voll auf dem Platz.
2: Ich kann ohne Wasser durch. Ja, hier.
1: Ist mit drin?
2: Ja.
1: Auf dem Bundesplatz?
2: Ja, ich bin sicher hier.
1: Komm, wir gehen mal weiter.
2: Vielleicht kommt eine neue Fontäne.
1: Oh ja, eine neue Fontäne. Aber vielleicht sehen wir Politiker. Komm, mach den Schirm auf. Wir gehen auf Politiker suchen. Also, let's go. Ich bin jetzt zurück. Ich hatte gerade eine Panne gehabt. Uns sind die Batterie ausgegangen. Der Bruno hat wachgehalten vor dem Bundesplatz. Ich bin die Batterie posten. Bruno, was ist dir passiert in der Zwischenzeit?
2: Ja, es hat geregnet. Ich war vor dem Bundeshaus, sie haben mich übergeschickt bei dieser Bank, wo ich jetzt bin.
1: Berner Kantonalbank?
2: Ja, Nationalbank, haben sie gemeint. Also habe ich gesagt, da habe ich kein Dach. Dann meine sie, ich soll hier rüber oder auf den Bundesplatz gehen und den Brunnen zuschauen wegen dem Wasser. Aber sie dürfen persönlich nichts sagen.
1: Keine Auskunft über Wasser?
2: Nein, dürfen ich nicht. Polizist nicht.
1: Okay, also wir versuchen es weiter.
0: Vom Bundesplatz sind die beiden dann weiter in die Körnhausbibliothek, wo sie Barbara Nabulon getroffen haben, ein Mitglied der Geschäftsleitung.
1: Ich bin jetzt in der Körnhausbibliothek und Frau Barbara Nabulon tut uns etwas mehr über Wasser erzählen.
3: Ja, in der Körnhausbibliothek haben wir wahrscheinlich über 1000 verschiedene Medien rund um das Thema Wasser. Das geht von Führern zu Wanderungen zu Bergseen, Flusswanderungen oder Gummibootouren, Campingplatz am See oder Wassersportbücher. Aber man findet bei uns auch andere Sachen, wie was passiert, wenn es zu wenig Wasser hat, wie bringe ich meinen Garten durch den Sommer, wenn es eben nie regnet, wem gehört überhaupt das Wasser, was lebt im Wasser. Aber wir haben natürlich auch ganz viele Kinderbücher und Filme und Romane rund um das Thema Wasser.
1: Jetzt haben wir die Vera. Die Vera hat einen ganz, ganz schönen Beruf. Sie ist Pfarrerin. Vera, was kannst du zum Thema Wasser noch zusätzlich erzählen?
4: Wasser ist schon seit Urzeiten auch ein religiöses Symbol und ist rituell immer wieder verwendet worden, schon seit Menschheitsgedenken. Und wir brauchen Wasser bis heute zum Taufen. Nicht mehr so wie in den Anfängen, wo man die Menschen noch untertaucht, als Zeichen von dem neuen Leben, das anfängt. Heute machen wir das ein bisschen einfacher und trotzdem bleibt das Symbol, dass Wasser dafür steht, dass wir immer einen Neuanfang wagen können und in all dem innen gedreht sind.
0: Auf ihrer Suche nach Informationen zum Thema Wasser haben Bruno und Tanja dann auch noch im Tourismusbüro am Hauptbahnhof Halt gemacht.
1: Wir sind jetzt ausgerüstet mit Prospekten von der Aarenschlucht, vom Blauen See, vom Aarenbötle, von der Beatushöhle. Wir wissen alles über den Thunensee und auch Unterlagen von der Polizei mit der Nummer 112 bei Badeunfall. Sie machen eben auch Broschüren über Rettungssituationen auf Fliessgewässern. Und dort geht es um Schwimmen, Wassersportgeräte und Schlauchböden. Und es wird Empfehlungen und Pflichtsachen erklärt. Ebenfalls haben wir eine Aarekarte bekommen, ein Prospekt von der Schweizerischen Lernrettungsgesellschaft SLRG, wo man Updates machen kann. Ich durfte das gerade die letzte Woche im Willebad. Und habe erklärt, dass die beste Massnahme, wenn jemand nicht mehr mag und Not hat, der Person mitteilt wird, dass sie auf dem Rücken soll drehen soll und den Kopf gegen hinten und so wenig wie möglich Bewegung und Kraft zu behalten. Wichtig ist auch zu wissen, dass es in Bern Quellwasser gibt. Wir haben Katakomben, wir haben den ARA Bern und Energiewasser Bern ist zuständig für die Kontrolle. Die Wasserqualität ist sehr gut in Bern. Und es hat ganz viel Gratis-WC und auch so nette Toilettenangebote. In der Stadt Bern gibt es über 58 Standorte für WC, verteilt in der ganzen Stadt. Es gibt auch Anlagen von der Pro-Infirmis, also wo die Schlüssel und Zylinder zur Verfügung stellen, für gestützte WC, die vor prioritär also für Menschen mit Beeinträchtigung gebaut worden sind. Genau, und auf arabern.ch kann man sich informieren über Abwasser- und Energielieferantenmöglichkeiten.
0: Der Rundgang zum Thema Wasser von Brunnen und der Tanja hat euch hoffentlich ein bisschen erfrischt. Wir machen jetzt auch einen Sprung in die Aare mit Stiller Haas.

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0: Wir freuen uns sehr, dass unser langjähriger Redaktionsmitglied oder unser Redaktionskollege, der Peter, sich angeboten hat, uns wieder mal eine Geschichte aus seinem Leben zu erzählen. Es ist eine von diesen Geschichten, die man so nicht unbedingt erwartet, die einem einfach zufällt und die man dann nie mehr vergisst. Eine Geschichte, die man im Laufe der Jahre x-mal erzählt, vielleicht jedes Mal ein bisschen anders, sodass irgendwann gar nicht mehr so sicher ist, wie viel davon tatsächlich so passiert ist. Die Geschichte von Peter heisst «Senegalese Schmerzen».
1: Ja, liebe Leute, da bin ich also wieder mit einer von meinen Geschichten, wie sie das Leben schreibt. Sie heisst «Senegalese Schmerzen». Vor ungefähr 20 Jahren bin ich mit meiner damaligen Partnerin 14 Tage im Senegal gsi, in der Hauptstadt Dakar, weil dort ein früheres Gimmerschätzchen von mir, das ist jetzt 55 Jahre her, ein Hotel betreibt. Dort haben wir dann logiert. Sie hat sich Zeit genommen für uns, Ruth, eben die Chefin, und hat uns vom Land einiges gezeigt. Und unter anderem sind wir auch zu Dakar auf einen Merit gegangen. Ich weiss noch genau, der Betrieb und die Leute und die Farben, die Gerüche, das war etwas ganz Besonderes gewesen. Und dann bin ich plötzlich vor einem Kleider- und Stoffladen geblieben stehen, weil dort ist ein dunkelblaues, bodenlänges Kleid gehangen. Wunderschön bestickt, mit ein paar Hosen dazu. Und ich habe einfach gewusst, das will ich haben. Bin ich reingegangen zu dem einen, der dort sicher Chef war und weiss nicht was alles noch gleichzeitig. Und habe begrüßt und Kompliment gemacht zu seinem Laden und ihn nachher gefragt, was das denn koste. Und er hat mir es gesagt und umgerechnet hat das 630 Franken sollen kosten. Und da habe ich natürlich gewusst, das geht nicht in mein Budget rein. Ist nichts gewesen, leider. Bin ich davon gezottelt und am Abend im Hotel habe ich das der Ruth erzählt. Und sie hat laut rausgelacht und hat mir dann gesagt, «Lass, bei uns geht alles über das Märten. Du musst märten, du musst lernen märten, wenn du etwas zum rechten Preis willst.» Und hat noch angefügt, «Lass, morgen Nachmittag habe ich Zeit. Dann gehen wir zusammen und dann kannst du dann sehen, wie das läuft.» Sind wir tatsächlich gegangen und sie hat den Mann dort drinnen, den Chef und weiss nicht was noch alles, begrüßt, freundlich mit ihm anfangen berichten und er mit ihr. Und ich kann euch sagen, das Ganze ist sicher anderthalb Stunden lang gegangen, was da alles passiert ist. Aber irgendwann, ja, ist das Interesse auf die Tracht gelenkt worden und irgendwann habe ich gehört, «Mon ami», ja, und irgendwann hat er kurz telefoniert und er ist darauf aber kurz jemand zwei Kaffee bringen, wo die zwei im Sitzen ganz gemütlich getrunken haben. Keine Ahnung, über was alles die auch noch geredet haben, weil viel war auch noch von diesem Dialekt dort drinnen. Item. Eben nach diesen ungefähr anderthalb Stunden kommt die Ruth auf mich zu und sagt, «So Peter, jetzt kannst du dein Kleid haben, wie du willst. Und ihr glaubt nicht, was das jetzt gekostet hat, ich werde das nie vergessen. 167 Schweizer Franken, also ungefähr ein Viertel von dem Preis, den der Boss dort mir zuerst einmal genannt hat.» Und ich habe natürlich sofort das Portemonnaie gezückt und voll Freude die 167 Franken ausgegeben. Und das Kleid mit heimgenommen ins Hotel und sofort noch einmal anprobiert. Und es hat mir wunderbar gepasst. Und das tut es seither immer noch. Jeden Sommer, wenn es wirklich heiß ist, gibt es ein paar Tage oder sogar Wochen, wo ich das davor habe und immer wieder trage, ob mit oder ohne Hose, je nachdem, wie es mir gerade bequem ist bei der Hitze. Ja, und da habe ich gedacht, als ich das gekauft habe, jetzt weiss ich, wie das geht mit dem Märten, weil ich ja zugeschaut habe. Und bin noch einmal in den Laden, weil die haben auch noch einen wunderschönen Bettüberwurf gehabt, den ich eigentlich auch gerne gehabt hätte. Ja, bin ich zu suchen. Der Boss hat mich natürlich noch gekannt. Ich habe ihn begrüßt und ihm gesagt, das sei etwas Schönes, was ich da habe. Und bin dann nachher auf den Bettüberwurf zugesteuert und habe ihn gefragt, ja, was der da kostet. Und er hat mir einen Preis genannt. Und ich dachte so, jetzt weiss ich, wie das geht. Jetzt muss ich einfach ganz tief unten rein. Und habe als Ausgangspreis etwa ein Fünftel oder ein Sechstel von dem genannt, was der wollte. Und der ist fuchsteufelswild geworden und hat mich angeschrien, das Gotterbarm. Und er plötzlich hat er sich umgedreht und ist in den hinteren Gefilden von seinem Laden verschwunden. Und ich habe ihn nie mehr gesehen. Und da habe ich natürlich wieder etwas gelernt. Märten, ob senegalesisch oder wie auch immer, ist eine Wissenschaft und eine Kunst gleichzeitig. Und ich muss nicht meinen, ich könne mit einer Erfahrung von anderthalb Stunden einfach selber märten. Und das kommt genau gleich raus wie bei der Chefin vom Hotel der Ruth. Nein. Das geht nicht. Da hätte ich noch weiss was müssen lernen. Aber ich habe es heimgenommen, die Tracht. Und im Sommer, jedes Mal, wenn es heiß wird, nehmen sie Führe und tragen sie ein paar Tage oder Wochen, ob mit oder ohne Hose, je nachdem, wie es mir kommod kommt in dieser Hitze. Und ich bin ganz sicher, die Tracht oder das Kleid wird bei mir bleiben. Und mit mir gehen, solange ich lebe. Und die Beteiligten, die ich da noch genannt habe, meine damalige Partnerin und Ruth selber, die Direktrice, denen wollte ich dann noch schreiben und sagen, sie soll es doch anhören. Und mir dann nachher sagen, wie viel nach ihrer Erinnerung wahr sei von dem, was ich jetzt hier erzählt habe. Weil so ganz sicher bin ich nicht. Aber nur bei ihm bin ich ganz sicher, es hat 167 Schweizer Franken gekostet. Ich schwöre es vor Gott und den Menschen.
0: Das ist mal so passiert vor 20 Jahren im Senegal, Peter. Und was denken dir, wie viel davon ist wirklich wahr? Der Peter wird sicher sagen, absolut alles.

0: Neurowissenschaftlerin Barbara Studer forscht an der Uni Bern am menschlichen Hirn, der Psyche und wie man beides trainiert und stärkt. In ihrem Buch «Hirnpower» hat sie ihre Erkenntnisse gesammelt. Es ist ein Mitmachbuch mit ganz vielen praktischen Übungen drin, um das Hirntraining möglichst einfach in unseren Alltag zu integrieren. Hirngesundheit und Glück ist also irgendwie messbar, aber wo in unserem Hirn findet man es? Das und mehr wollte ich im Gespräch mit der Barbara Studer herausfinden.
1: Glück per se im Hirn kann man schon messen. Also einerseits Glücksmoment, wo man dann einfach so die Belohnungssystemaktivierung hat und Glückshormone, die dann da ausgeschüttet werden. Dopamin, Serotonin, Oxytocin sind also Glückshormone, die schon messbar sind. Also was man da für eine Dosis sozusagen im System hat. Mhm. Das sind aber mehr so Momentaufnahmen. Aber sonst, wie das Hirn glücklich ist, ist mehr wirklich auch eben so ein Hirngesundheitsfaktor. Respektive eben, wie sind die verschiedenen Areal gut im Zusammenspiel und wie ist das limbische System, also das Emotionszentrum, auch in einer Balance. Das heisst, gut reguliert, nicht überaktiviert zum Beispiel, aber auch nicht unteraktiviert. Und wir haben aber auch andere Marken, natürlich nicht nur im Hirn, zum Beispiel Herzratenvariabilität, also dass sich das Herz ein bisschen anpassen kann an verschiedene Situationen. Auch das ist Glück sozusagen, also psychische Gesundheit. Also wir haben da ganz verschiedene Marker.
0: Der Begriff vom neuroprotektiven Lebensstil hat mich so angesprungen. Mhm. Was ist das? Also neugierig, achtsam, positiv ist, glaube ich, so die Umschreibung. Können Sie dann ein bisschen ins Detail gehen, was das alles beinhaltet?
1: Ja, voll. Ja, der Begriff am Anfang einfach immer genommen, um alles ein bisschen zu subsumieren, was im Hirn gut tut. Also neuroprotektiv heisst eigentlich, ich schütze meine Hirngesundheit und ich fördern meine neuronale Aktivität im Hirn. Also die Neuronen sind die Nervenzellen vom Hirn und die kannst du mit deinem Lebensstil beschützen und stärken. Und alles Neuroprotektive zahlt sozusagen das Konto ein. Und das ist vor allem wichtig, weil viel bei Hirngesundheit oder Hirnfitness dann vor allem einfach an Räte zu denken oder? Und an irgendwelche Aktivitäten, also Oculus und Dinge so. Und dabei ist eben der neuroprotektive Lebensstil genauso auch ein Teil von Hirnfitness, Hirngesundheit, wo man investiert. Das sind nicht einfach Übungen, sondern es ist ein Lebensstil. Und das ist mir einfach sehr wichtig, weil von der Forschung sehen wir, dass der Einfluss riesig ist.
0: Für mich ist aufgefallen, es ist eigentlich viel simpler, als man vielleicht so denkt. Es braucht gar nicht so viel, um das zu trainieren. Oxytocin ist mir auch aufgefallen, da habe ich irgendwo in einem älteren Bericht aus dem Archiv auf ihrer Webseite gesehen, kleine Mengen werden schon durch Augenkontakt und kurze Interaktionen ausgeschüttet. Ja, das ist wieder so etwas, da braucht es eigentlich gar nicht viel und man ist sich gar nicht so bewusst, wie viel das es ausmachen kann.
1: Ja, ein schönes Beispiel. Oder man hat das Gefühl, für Oxytocin muss man gerade jetzt eine Resumarmung und weiss nicht, was für ein tiefes Gespräch haben, was natürlich auch super ist. Mhm. Aber genau schon das Bewusste, ein bisschen Verlängern von einem Augenkontakt kann auch bei jemandem sein, wo man einfach kurz sieht. Oder es kann aber auch in einem Gespräch sein, hat genau den Effekt schon. Und das fasziniert mich. Also das sind, man nennt das auch so Mikrodosis-Übungen, respektive einfach Mikroveränderungen im Lebensstil, die schon messbar sind. Ein anderes Beispiel ist die Atmung, zum Beispiel, wo du schon nach ein paar Atemzügen kannst eine Veränderung in der Amygdala, also in einem Angstkern, messen. Also es sind wirklich kurze Impulse, die eine Veränderung auslösen. Ja, Oxytocin ist schon ein mega schönes Hormon, das ist so ein Kuschelhormon, das, was die Verbindung fördert, dass wir uns verbunden fühlen mit Leuten, dass wir uns auch in einem Vertrauen innen wissen, hey, wir sind umgeben von Leuten, wenn wir fallen, dann sind wir nicht allein. Oder? Das ist so etwas mega Wertvolles, was man übrigens auch im Glauben kann haben. Also wenn man Gott vertraut oder etwas Größerem vertraut, ist das auch mit dem verbunden. Das ist etwas sehr Gesundes oder entspricht einem Bedürfnis, das wir als Menschen haben, respektive unser Hirn hat. Das klingt so blöd, ich weiss, aber wir haben tatsächlich ein enorm soziales Hirn. Also das sehnt sich eigentlich nach Verbindung. Und ist ja spannend, oder? Dass bei Hirnfitness würde ja niemand, oder Hirntraining würde niemand an eine Umarmung oder an Augenkontakt denken. Genau, ja. Aber tatsächlich ist es das eigentlich, wenn wir dann im Hirn Sicherheit geben, oder wenn man die Verbindung eben spürt. Und das hast du halt online zum Beispiel nicht im gleichen Ausmaß. Du hast es auch nicht mit einem flüchtigen Blick. Also es braucht schon schnell so einen intensiven Kontakt. Wenn wir jetzt hier, oder? Wir sind jetzt auch Oxytocin durchflutet, das ist wunderbar. Und wenn man den Hormonmix hat, ist es schön, dass das nachher selber eben auch wieder die neuronale Kommunikation, also wie die Nervenzellen miteinander kommunizieren, auch wieder unterstützt. Also gute Gefühle oder eben irgendwie Verbindung spüren, hat auch einen Einfluss auf die Denkfähigkeit. Und das finde ich unglaublich faszinierend. Also

0: Das ist super. Ja, absolut. Ja, als ich angefragt wurde für das Buch, habe ich gesagt, ich will kein Theoriebuch, weil das gibt es schon. Wenn, dann will ich die Leute eben begleiten in der Umsetzung und wieder sagen, die Rotschläge selber, eben ist gesund, schlaf genug, oder? Kennen wir. Aber ich denke, was das Buch speziell macht, ist, dass es von den neuesten Forschungsergebnissen abbreche, wie kann man die umsetzen und wie kann man den Alltag mit kleinen Veränderungen eben hirnprotektiver oder hirnfreundlicher machen. Und wenn man die Faktoren umsetzt, wenn man zum Beispiel jetzt Demenzpräventionsforschung anschaut, kann man mit diesen Lebensstilveränderungen fast 50% vom Risiko reduzieren. Also es sind von dem her schon bekannte Sachen, aber wenn man sie wirklich dann umsetzt, und das ist ja nicht so einfach, gibt es wirklich eine Veränderung, die messbar ist, oder wie das Hirn nicht arbeiten kann, wie es geschützt ist. Und das ist auch erlebbar. Mhm. Also jetzt an der Uni Bern haben wir eine lange Forschung, also wir sind immer noch dran, aber viel Forschung gemacht über kognitives Training. Und dort habe ich immer gesehen, man kann zwar gewisse Faktoren verbessern, zum Beispiel Arbeitsgedächtnis, Aufmerksamkeit oder in Tests, aber das Wohlergehen der Leute oder dass sie eine Verbesserung der Leistung im Alltag erleben, ihr bleibt eigentlich unberührt. Und ich wollte dort wissen, hey, aber was eigentlich lässt uns denn auch erleben, dass es besser wird. Und das ist tatsächlich so, wenn man die Faktoren umsetzt, die ich hier im Buch auch zusammengefasst habe, jetzt natürlich auch an anderen Orten, aber da ist es einfach in einem Trainingsplan drin, ist es wirklich erlebbar. Es sind erlebbare Unterschiede, sagen auch die Leute, die mit dem arbeiten. Und ich mache es auch selber, ich lebe voll nach diesen Sachen. Ich arbeite natürlich nicht immer, gebe ich zu. Aber es ist wirklich ein erlebbarer Unterschied. Du merkst, dass du klarer denkst, dass du dich besser fühlst, dass du auch zufriedener bist und dich stärker bist, fühlst.
1: Und messbar bedeutet was genau in diesem Kontext? Wie wird denn die Verbesserung gemessen, konkret?
0: Ja, also einerseits natürlich in der Psychologie oder in der Neurowissenschaft tust du es mit Tests. Also das sind Verhaltenstests messen, wo du Leistungen abfragst. Oder eben natürlich gerade im Reaktionstest, sagen wir mal, solche Sachen. Du kannst es in der Hirnforschung natürlich auch im MRI, also mit diesen bildgebenden Methoden messen. Kannst du schauen, gibt es Strukturen, die sich verändern? Gibt es Netzwerkaktivierungen, die sich verändern? Du kannst sogar eine Hippocampusgrösse messen. Das ist eine Struktur, die für das Gedächtnis und das Lernen zuständig ist. Und die kann ein bisschen grösser oder kleiner werden, je nach Lebensstil. Also das ist wirklich messbar auch physiologisch. Und dann vom Erleben her sind es aber auch einfach subjektive Berichte. Also dass die Leute subjektiv sagen, hey, da habe ich gemerkt, ich kann anders leisten oder ich fühle mich anders. Das sind so die drei Ebenen.
1: Okay, jetzt kommen wir mal zum Buch und was dort konkret so drin steht. Das erste Kapitel geht um Neuroplastizität. Es sind 12 Kapitel. Kommt es darauf an, in welcher Reihenfolge, dass man die liest oder die Übungen macht? Oder wie ist es aufgebaut?
0: Nein, also es fängt natürlich ein bisschen genereller an, dass man zuerst ein bisschen das Hirn versteht, wie es funktioniert, wie es sich verändert und was eben so Veränderungen im Lebensstil auch messbar bewirken. Also auch die Motivation hat, das lohnt sich im Fall. Und nachher geht es ja um die Haltung, also auch Altersbilder oder Haltung im ganzen Sinne, also die Mindset-Geschichte, die einen riesen Einfluss hat, weil das Hirn reagiert ja schon auf Erwartungen, die wir haben. Und wir nehmen anders wahr, wenn wir andere Erwartungen haben. Und darum, das denke ich, der Anfang ist schon ein bisschen genereller Art, aber dann geht es in die verschiedenen Themen rein. Und dort kommt die Reihenfolge absolut gar nicht darauf an.
1: Ein Kapitel heisst «Glück beginnt im Kopf». Stichwort Vergebung und innerer Dialog und Gefühl, wo man nicht unterdrücken soll, und Emodiversität.
0: Yes.
1: Was heisst das genau?
0: Ja, Emodiversität heisst, dass eben nicht einfach positives Denken gesund ist, sondern wenn man Gefühl als Signal wahrnehmen kann und auch kann mit denen umgehen, respektive, dass man so etwas sagen lassen von ihnen und es nicht einfach ignorieren und das Gefühl haben, man muss dann immer positiv sein, weil das manchmal ein bisschen von so Mindset-Coaches vermittelt wird. Und die Forschung zeigt, dass die Leute, die hier eben wie eine breitere Palette an Gefühlserleben haben, Wahrnehmung, aber eben auch, man macht etwas damit, man geht ja auch in eine Handlung rein, dass die allgemein einfach gesünder sind und weniger körperlich oder physisch auch psychische Beschwerden haben.
1: Also, dass man das Negative auch wahrnimmt und ernst nimmt, sozusagen.
0: Ja. Das sind ja alles so Boten.
1: Mir ist irgendwann dann aufgefallen, ich habe das Buch so durchblättert und das Gefühl, das kommt mir alles recht bekannt vor, so von wegen Depressionsrecovery und so, die ganzen Übungen von wegen am Hirn neue Input geben und so. Und dann habe ich aber dann an den Begriff der Altersforscherin gedacht und gemerkt, das ist eigentlich gar nicht der gleiche Blickwinkel drauf. Und trotzdem sind die Lösungen scheinbar irgendwie die gleichen. Mhm. Also was ist das genau für ein Spektrum, wo sich Demenz und Depression und das alles drauf befindet?
0: Grundsätzlich geht es über die ganze Lebensspanne. Also Demenzprävention fängt im Jugendalter an, respektive schon in der Kindheit. Oder? Weil dort lernen wir Grundmuster oder eignen uns Grundmuster an. Wir haben eine Grundbindung, die uns

0: Leben lang beeinflusst, wie wir auch können, unsere Bedürfnisse wahrnehmen zum Beispiel oder in Beziehungen hineingehen. Man kann es immer jederzeit aber auch wieder sich bewusst machen und verändern. Das heisst, man kann jederzeit auch Prägungen wieder verändern natürlich. Aber grundsätzlich ist das wirklich ein ganz lebenslanger Prozess. Und du kannst nicht sagen, Demenzprävention zum Beispiel fängt irgendwann mit 60 Jahren oder so. Das ist immer so ein falsches Bild, das wir im Kopf haben. Und bei psychischen Beschwerden ist es halt ähnlich. Dort, also das hängt zusammen. Also zum Beispiel hat man ein erhöhtes Demenzrisiko. Wenn man unter mentalen Beschwerden leidet, bei Depression, erhöht das Demenzrisiko. Es ist wie so, sagen wir mal, eine Hirnbelastung, jetzt mal grob gesagt. Was aber nicht heisst, dass wenn man mal so eine psychische Belastung hat, man dann muss denken, oh nein, das ist alles, jetzt ist sowieso alles schon verloren. Also man kann auch dort jederzeit eben etwas machen, man kann verändern. Aber ich glaube, wichtig ist so die ganzheitliche Sicht, eben psychische Gesundheit und Hirngesundheit hängen wirklich zusammen. Und wenn ich in meine psychische Gesundheit investiere, ist das auch ein Teil von Hirngesundheit, die ich schon früher fördern will. Also das heisst, ernst nehmen, sich Hilfe holen, schauen, was brauche ich, um da wieder draus zu kommen, eigene Denkmuster probieren, hinterfragen, draus zu kommen, einfach bevor sie nachher noch mehr in ein Leiden hineinführen. Oder du kannst dir ja auch negativ in einem Hirntraining hergeben, indem du einen negativen Gedanken immer wieder denkst, wieder tiefer und tut dich richtig lähmen. Also auch da Hilfe holen, wie komme ich aus so einem Muster raus. Aber die Themen einfach genug ernst nehmen müssen, es ist wirklich auch für das ganze Leben ist ein wichtiger Teil.
1: Und eben die Veränderungen können ja sich auch schnell einstellen.
0: Ja.
1: Also die Erfahrung habe ich auch gemacht. Wenn man mal damit anfängt, hat man plötzlich das Gefühl, es ist eigentlich gar nicht so schwer. Oder? Wieso habe ich jetzt so lange gebraucht, um das eigentlich zu merken? Das ist der Effekt, den ich recht oft hatte.
0: Ja, das ist schön. Und das ist ein schönes Leben lang, können wir verändern. Und das Hirn bleibt anpassungsfähig. Mhm. Also in beide Richtungen, oder? Das heisst, wenn man mal eben negativ Denkmuster hat, dann passt sich schnell an und es wird schwerer. Aber eben auch umgekehrt, wieder Kurve kriegen und sagen, hey, jetzt gehe ich da wieder mit mehr Hoffnung ins Ganze rein oder eben sich auch Hilfe holen, nicht immer allein auswählen machen, hat dann den Effekt gerade direkt, wie du sagst, ja.
2: Nach einer kurzen Pause geht es weiter mit dem Teil 2.

0: Jetzt kommt Teil 2 von unserem Gespräch mit der Neurowissenschaftlerin Barbara Studer zu ihrem interaktiven Mitmachbuch «Hirnpower». Wie können wir unser Hirn trainieren? Eine Möglichkeit ist zum Beispiel Barfußlaufen.
1: Also jetzt schauen wir noch auf ein paar der konkreten Übungen im Buch, von denen, die so unscheinbar daherkommen und anscheinend so viel helfen. Das habe ich mir da notiert. Zum Beispiel Barfußlaufen steigert die kognitiven Fähigkeiten anscheinend.
2: Absolut.
1: Wie geht denn das?
2: Ich bin da jetzt auch ein paar Fuß hergekommen. Ja, man erlebt ein bisschen mehr dabei. Oder? Jetzt zum Beispiel, als ich hierher gekommen bin auf der Strasse, war es echt warm. Also ja, wie andere Impulse, die ich mit Schuhen gar nicht wahrnehmen würde, weil mein Hirn eigentlich
1: Stimulation bildet.
2: Ist tatsächlich so. Also es tut auch die Wahrnehmung fördern und es tut die Durchblutung fördern. Und das ist tatsächlich für Konzentration sehr gut.
1: Dann, was haben wir noch? Tanzen? Oder singen Sie sich in den Schlaf? Ist auch so eine. Also singen und tanzen?
2: Ja, absolut.
1: Was macht das mit uns?
2: Ja, das wird unterschätzt. Also das Singen, ich dachte, ja, ein bisschen singen, oder? Aber Singen ist ja wirklich so ein eingebautes Instrument, das direkt mit dem Vagusnerv ja zusammenhängt. Der Vagusnerv ist der längste Hirnnerv, der vom Hirnstamm runter zu den inneren Organen führt. Also die verbindet mit dem Hirn und Stimme tut den sozusagen massieren. Und das kann das Hirn nachher besser denken, respektive Angst wird reguliert, weil auch das limbische System, also das Gefühlszentrum, speziell auch wieder die liebe Amygdala, unsere Angstkern, ein bisschen grob gesagt, jetzt, sich beruhigt über die Vibration und über eben die Aktivierung vom Vagusnerv, weil der Vagusnerv tut automatisch das parasympathische Nervensystem, also den entspannte Anteil vom Nervensystem, unterstützen oder aktivieren. Also das zeigt, das ist wie eingebaut in das ganze System. Oder? Das ist nicht einfach ein bisschen singen, sondern es ist wirklich eine Veränderung von deiner Nervensystemaktivierung. Mhm. Und darum ist Singen wirklich ein wunderbares Tool, das man unterwegs immer wieder brauchen kann. Und Tanz ist natürlich noch eine Kombi von Musik. Musik, die per se ja alle Hirnareale aktiviert. Das ist wirklich fantastisch, was hier abgeht, wenn man Musik hören oder machen. Und dann, wenn man aber noch die Bewegung kennt, so wie man kann bewegen, da kann man ja mit allen verschiedenen Körperteilen kann man tanzen, Rhythmus aufnehmen, eine Musik aufnehmen. Du hast dann meistens noch die Interaktion mit Leuten vielleicht, du hast noch Berührung im Ganzen. Und es zeigt sich, dass Leute, die regelmässig tanzen, wirklich da auch einen Vorteil haben, was die Hirngesundheit angeht.
1: Der Vagusnerv, das ist gerade noch ein gutes Stichwort, von dem hört man so viel. Mm. Und manchmal kommt es mir so ein bisschen vor, als wäre es so ein Allerheilmittel. Oder wenn man sich nur um den kümmert, dann wird nachher alles gut. Mhm. Es braucht ein bisschen suspekt, aber anscheinend ist er tatsächlich sehr wichtig. Was hat denn der alles und was kann er nicht?
2: Es ist natürlich nicht so ein Allerheilmittel, aber das ist schon sehr zentral, weil er halt die Verbindung darstellt, oder, von unserem Organ und dem Hirn. Und vor allem eben dem, es ist der Teil, den wir halt bewusst können regulieren können, über die Atmung des Nervensystems, das ja sonst autonom arbeitet. Oder? Mhm. Und darum können wir das eben auch einsetzen, speziell für die Stressregulation oder die Emotionsregulation. Also wo der Körper direkt kann mit dem Hirn kommunizieren kann, über die bewusste Atmung zum Beispiel. Du gerade eine Veränderung hast, eben über die Vagusnervaktivierung, die von der Lunge her raufgeht, oder, zum Hirn. Und es ist schwieriger vom Hirn her zu sagen, hey, beruhig dich jetzt mal, Körper. Oder? Das ist, und darum ist es halt ein kraftvolles Tool sozusagen für auch Kommunikation mit unserem Hirn. Also das Hirn hört auf genau die Körpersignale eigentlich. Und der Vagusnerv transportiert es.
1: Mhm. Und den können wir also physisch beeinflussen mit der Atmung oder eben mit der Vibration durch die Stimme?
2: Ja, genau.
1: Okay.
2: Mhm. Bewegung allgemein auch und Musik auch.
1: Ja. Haben Sie eine Lieblingsübung aus dem Buch?
2: viele. Ja, wir haben vorher Vergebung angesprochen. Eben auch das ist etwas, würdest du nie als Hirnfitnessübung annehmen, oder? Aber ist es tatsächlich? Also Vergebung sieht man in der Hirnstruktur an. Speziell auch hier wieder der Hippocampus, den ich vorher schon erwähnt habe, die Lernstruktur. Hippocampus ist so eine sehr sensible Struktur, die schnell reagiert, dass sie wie ein bisschen Substanz verliert oder auch zunimmt. Und Vergebung oder Groll ist so etwas, das sie eben angreift, weil es eigentlich wie konstanter chronischer emotionaler Stress ist. Und Vergebung hat von dem her sehr hirnschützende Effekte.
1: Weil also es entspannt.
2: Ja, einfach es entspannt, man kann loslassen.
1: Ja.
2: Kann loslassen. Mhm. Man nennt es manchmal in der Psychologie auch das radikale Akzeptieren von Sachen, die du nicht mehr kannst verändern kannst. Ja. Und dann aber sehr liebevoll sich dem zuwenden, was man tun kann. Ein Gespräch suchen, selber etwas einfordern vielleicht oder auch für ein Recht einstehen, sich für etwas einsetzen. Oder das heisst nicht Resignation, das ist ganz wichtig, sondern es ist akzeptieren, was man nicht verändern kann und nachher dort investieren, was man verändern kann. Also loslassen, was man loslassen muss, aber dafür Angriff, mutigen Angriff nehmen, mit Hoffnung einen Angriff nehmen, dass wir verändern können. Und das ist eine super Ausgangslage für das Hirn, um selbst wirksam zu bleiben, um auch mutig und hoffnungsvoll bleiben. Und das wiederum treibt uns dann auch in anderen gesunden Verhaltensmuster, oder? Dass ich mich engagiere zum Beispiel, dass ich mich auf Beziehungen einlassen kann. Das sind alles wieder super Faktoren für ein gesundes Hirn.
1: Es klingt jetzt ein bisschen so, als hätte alles Positive, was man macht, irgendwie so eine Kettenreaktion zur Folge, wenn man es so ein bisschen seriös macht, sage ich mal.
2: Schön gesagt. Absolut. Absolut. Und es ist auch so, die Faktoren hängen zusammen. Also zum Beispiel, wenn ich meinem Hirn nicht zutraue, dass es leistungsfähig und fit bleibt, auch wenn ich älter werde, wenn ich nicht einfach damit rechne, oh, jetzt geht es langsam ab da oben, oder? Oder als Frau manchmal denkst du in der Menopause, ja, jetzt wird es langsam schlechter. Sondern wenn ich wirklich so weiss, wenn man ihm zutraut, es verändert sich immer wieder, es reorganisiert sich das Leben lang, das habe ich auch im Buch hin, es ist nicht ein Abbau, Reorganisation, dann gehe ich auch anders an die Sachen her. Dann weiss ich, es lohnt sich, dass ich heute Morgen jetzt das Tageslicht gehe, mich oben bewege. Nicht als Übung, sondern weil ich weiss, es hat einen Effekt, ich fühle mich nachher auch anders. Mhm. Ich esse dann auch gesünder, wenn ich mich besser fühle, aber muss weniger kompensieren, indem ich Süsses reinstopfe. Zum Beispiel, ich werde besser schlafen, wenn ich mehr bewegt habe am Tag. Wenn ich bessere Freundschaft habe, dann kann ich auch besser schlafen, etc. Also es ist schön gesagt, wie du sagst, das hängt schon sehr zusammen aus. Ja.
1: Ein anderes Kapitel, das mich noch so ein bisschen speziell angesprochen hat, ist «Ausgeruht denkt sich's besser». Mhm. So ein bisschen ein Loblied auf Pause. Und dort habe ich vor allem den Begriff vom Fokus und vom Traumnetz, weil ich auch noch interessiert, was sind die beiden und wie gegensätzlich sind die?
2: Also wenn das eine aktiv ist, ist das andere weniger aktiv. Mhm. Und darum, wenn wir jetzt zum Beispiel immer konstant mit Informationen beschäftigt sind, dann muss das exekutive Fokus oder Aufmerksamkeitsnetzwerk muss immer aktiv sein, vor allem Frontalkortexaktivierung und so. Das heisst, wenn wir Pause zum Beispiel mit Medien verbringen, ein bisschen scrollen, haben wir nie die Möglichkeit, eigentlich unser übersetzt genanntes Traumnetzwerk oder Default-Mode-Network zu wechseln, wo wir eigentlich die Chance hätten, zum Verarbeiten und ja wieder auf neue Inspirationen und Ideen zu kommen.
1: Und verarbeiten heisst in diesem Kontext eigentlich vor allem mal nichts machen, oder? Habe ich das richtig verstanden?
2: Ja, genau. Wenn du wirklich mal ein bisschen loslässt, also kann sein, dass du draussen spazieren gehst oder einfach rausgehst und nichts gerade, nicht Zeitung lesest zum Beispiel oder so. Oder es kann sein, nehmen wir einfach mal ein bisschen die Ruhe geniesst. Bei mir ist es auch mal aus dem Zug schauen, also aus dem Zugfenster raus schauen, bevor ich wieder meinen Laptop setze, zum Beispiel einfach kurz die Zeit nehmen. Oder eben halt nicht immer auch Podcast auf den Ohren haben oder so. Ja, dann kann es irgendwie schon so sagen, wie ein bisschen neue Verknüpfungen machen und man kommt auf neue Ideen. Es ist auch ein bisschen langweilig, manchmal aushalten, das hat man bei Kindern auch. Neuronen spielen eigentlich sehr gerne miteinander, aber sie müssen auch in den Raum und Zeit haben. Ja. Und wir Erwachsenen haben ja oft das Gefühl, Pausen sind etwas Fools, aber es ist wirklich ein substanzieller Bestandteil von einem Denkprozess. Oder wenn ich etwas herumhirne, und dann kann ich das Hirn noch ein bisschen weiter mit dem spielen lassen und komme nachher auf gute Lösungen. Und das dürfen wir durchaus mehr nutzen und auch schützen.
1: Gibt es etwas, was Sie überrascht hat, wo Sie jetzt das Buch zusammengestellt haben, wo Sie denken, da ist mir jetzt neu oder da ist so eine überraschende Erkenntnis drin?
2: Also selber hat es mich schon, als ich zum Thema Düfte recherchiert habe, wieder überrascht. Das wird sehr unterschätzt und ich habe das selber kaum gehabt in meinem Leben, also dass ich mit Düften arbeite. Mhm. Und dann muss ich verstehen, dass Düfte eigentlich direkt in unser Gefühlszentrum vom Hirn kommunizieren, finde ich schon noch eindrücklich. Sprich, ich kann meinem Hirn entweder mit Düften sagen, so, jetzt ein bisschen hopp hopp, mit zum Beispiel so Zitrusfrüchten oder so, wirklich, das bringt so die Aktivierung. Oder ich kann in meinem Limbersystem sagen, hey, chill's mal, mit Lavendelöl zum Beispiel. Also, das finde ich sehr spannend, wie so Düfte und das wirken und dass man das eigentlich viel im Alltag ein bisschen als Unterstützung kann einbauen kann. Das war so eine Überraschung gewesen. Die andere ist vielleicht noch der Effekt von gewissen Nahrungsmitteln, zum Beispiel gewisse Pilze, die ich auch ein paar drin habe. Und ich habe selber ein bisschen angefangen mit dem Experimentieren, dass ich noch nicht irgendwie Pilze zu Hause mache, sondern wirklich Pilze, die einfach zum Kochen kann brauchen kann oder als Tee in Pulver. Und auch da merke ich, es macht einen wirklich wacher.
1: Es gibt auch so Angebote für Schulen, die Sie machen. Was beinhaltet die genau?
2: Wir machen auch Workshops und Projekttage. So, genau, jetzt mit Hirncoach haben wir die entwickelt. Aber wir haben auch ein Programm mit Videos, also interaktive Videos, die man kann im Unterricht behandeln, die Themen, die man auch diskutieren mit der Klasse. Da geht es um mentale Gesundheit und auch hier eben Faktoren, die sie fördern, Faktoren, die sie eben schwächen. Man kann mit eigenen Emotionen besser umgehen, in Beziehungen, aber auch Umgang mit Medien ist ein Riesenanliegen. Wenn wir gerade im Jugendalter schon sehr schauen, dass wir dass sich entwickelnde reife Hirne wirklich gut schützen und die gute Stimulation bieten. Und Social Media und so sind da wirklich nicht gute Stimulationen, vor allem wenn es sehr oft und exzessiv genutzt wird. Also da probieren wir für uns einen Aufklärungsworkshop.
1: Und wie kommt das bei den Schülern an?
2: Ja, wir kommen natürlich das ist noch der Vorteil, wir kommen von der Uni, also wir haben hier Studis, oder, wo selber auf dem forschen und wo halt dann einfach die Hirnbilder können zeigen, wo können Forschungsresultate zeigen und den negativen Zusammenhang zum Beispiel aufzeigen zwischen viel Scrollen und Frontalkortexentwicklung oder auch Konzentrationsleistung oder Kreativität. Und wir können nicht sagen, weißt, du darfst nicht und moralisieren, sondern wir sagen dann mehr so, hey, möchtest du das? Und was wir uns wünschen, und was ich mir auch fest wünsche für die Jugendlichen, ist, dass sie sehr selbstbestimmt auch überlegen, was tut mir gut, was möchte ich, wie möchte ich meine Zeit gestalten und nicht einfach nur alles, was ein glitzert in den Medien, dann auch gerade reinsaugen und Zeit, Stunden damit verbringen und später dann bereuen, weil von Umfragen wissen wir, später sehen viel, was hat man nicht gut da. Und dann aber ist man so in dem Sog von dem Dopamin, dass man es eben gar nicht so merkt. Wir haben auch Masterclass für Eltern, weil die Eltern da natürlich auch sehr viel können begleiten. Da geht es einfach um eine gute Begleitung und von da muss ein bisschen Wissen rum sein. Wir probieren da Orientierung zu geben von dem, was wir von der Wissenschaft haben und hoffen, dass wir so einen positiven Impact haben.
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3: Dieses Wochenende findet in Thun das Generationenfestival statt, auf dem Gymnasium Areal im Seefeld. Es gibt Musik, Spass und Merit. Am 17. September ist der Welttag der Patientensicherheit. Ich habe Malinda Kocher gefragt von der Organisation Patientensicherheit Schweiz, was Patientensicherheit ist und was sie am 17. September veranstalten.
5: Die Stiftung Patientensicherheit Schweiz setzt sich dafür ein, dass Patientinnen und Patienten sicher behandelt werden und bei der medizinischen Versorgung weniger Schaden erleiden. Im Mittelpunkt steht die Vermeidung von Fehlern, wo auch erfahrene Fachpersonen passieren können, wo sich aber mit geeigneten Massnahmen verhindern lassen. Unser Ziel ist es, dass die Sicherheit von Patientinnen und Patienten bei der täglichen Arbeit in allen Organisationen vom Schweizer Gesundheitswesen und bei allen Gesundheitsfachpersonen einen höheren Stellenwert hat. Rund um den Welttag der Patientinnensicherheit von der WHO organisieren wir auch dieses Jahr die Aktionswoche Patientinnensicherheit. Sie findet vom 14. bis am 18. September statt und steht unter dem Motto «Nicht übertragbare Krankheiten mit Sicherheit gut begleiten». Während dieser Woche führen Gesundheitsorganisationen aus allen Versorgungsbereichen Aktivitäten für ihre Mitarbeitenden, Patientinnen und Patienten durch. So machen wir zusammen das Thema Patientinnensicherheit in der ganzen Schweiz sichtbar. Wir unterstützen die Organisationen mit verschiedenen Materialien und Angeboten. Dazu gehört auch eine digitale Themenreihe mit Webinar und neuen Folgen von unserem Podcast «Orange is the new safe». Die werden während der Aktionswoche auf Spotify veröffentlicht. Eine von diesen Folgen widmet sich dem Thema «Von Betroffenen für Betroffene – die Rolle von Peer-Fachpersonen in der Psychiatrie». Auch unabhängig von der Aktionswoche ist es wichtig, aus Erfahrungen zu lernen und Risiken frühzeitig zu erkennen. Patbox.ch ist eines von unseren Angeboten. Patientinnen, Patienten und Angehörige können dort anonym über sicherheitsrelevante Erlebnisse in der Gesundheitsversorgung berichten.
3: Soweit Malinda Kocher. Es herrscht Vorfreude auf die Mad Pride vom Samstag 10.10. auf dem Bundesplatz in Bern, am Tag der psychischen Gesundheit. Eine Woche vorher veranstaltet das Recovery College einen Mad Pride Special Event im Psychiatriemuseum in der Waldau. Eben dort ist das Recovery College noch bis Ende Oktober präsent mit einer Ausstellung und diversen Begleitveranstaltungen.
6: Und ich habe neues Fest mitgebracht. Ich weiß, das Wochenende ist richtig viel los, aber das Radiesli-Fest wollte ich gerne noch anpreisen. Ich werde sicher um eins am Nachmittag am Helvetiaplatz sein und mit der Velokarawane nach Worb fahren. Dort in Worb an der Bodegasse ist das Fest. Das Radiesli feiert das 15-jährige Jubiläum. Und ich bin dort im Radiesli dabei, weil ich gerne mag, meiner Radiesli zu beim Wachsen zuschauen. Ich darf dort auf dem Feld arbeiten. Und das wird jetzt eben gefeiert. Es gibt eine große Kilbe, alles drum und dran bis Mitternacht. Und ich freue mich, wenn du auch kommst. Bis dann.

So, liebe Leute, das war es mit Tricks und Gags. Die Wiederholung kommt am Sonntag. Der Podcast gibt es wie immer bald. Heute hat die Technik sind Helga und Wilma. Beitrag haben wir gehört von Tanja und Bruno. Und ich bin auch dabei gewesen. Die nächste Sendung kommt dann am 5. Oktober. Macht's gut und bis bald.

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1: Das ist das Rabe-Info vom Montag, dem 7. September. Schön seid ihr dabei. Heute mit folgendem Thema.
2: Es gab eine Jugend und die war unruhig, auch in Bern. Und ich glaube, die PolitikerInnen waren einfach froh. Können sie das Anliegen einer Jugend, die einen Platz will und Gebäude mit verseuchtem Boden, das niemand mehr benutzen will, verbinden und haben dieses Haus, das Gebäude der Jugend, überlassen.
1: So begann vor 55 Jahren die Geschichte des Gaskessels, dem Berner Jugendkulturlokal nahe der Aare. Wie aus diesem Gebäude auf verseuchtem Boden durch Besetzungen, politische Kämpfe mit der Stadt und vor allem viel guter Musik der Gaskessel von heute wurde, das hören wir im Talk mit Gaskessel-Co-Leiterin Lena Käsermann. Ja, das war schon der Überblick über die heutige Sendung. Am Mikrofon Ursi Grimm.
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1: Wir kommen zu den Nachrichten des Tages. Wir schauen zuerst nach Sachsen-Anhalt, wo die AfD gestern bei den Landtagswahlen über 44% der Stimmen holte. Die AfD ist somit die stärkste Kraft im Landtag. Mit großem Abstand folgt die CDU, diese hat lediglich 17,4% geholt. Die Deutsche Tagesschau schreibt, das Ziel der AfD sei eine Alleinregierung. Dieses Ziel verfehle sie nach derzeitigem Stand. Die AfD wird also eine Koalition bilden müssen. Alle anderen sicher im Landtag vertretenen Parteien lehnen eine Koalition oder eine Zusammenarbeit mit der Partei ab. Die AfD tut das umgekehrt auch. Eine entscheidende Rolle könnte das BSW spielen, sollte es den Einzug in den Landtag schaffen. BSW-Spitzenkandidatin Claudia Wittig sagte, es wäre angesichts des Wahlerfolgs der AfD aus ihrer Sicht, Zitat, völlig undemokratisch, sie nicht in irgendeiner Weise an der Regierung zu beteiligen. Zitat Ende. Nach Serbien. Der verstorbene bosnisch-serbische Kriegsverbrecher Ratko Mladic wird heute Vormittag in Serbien feierlich beigesetzt. Zu seiner Beerdigung in der Hauptstadt Belgrad werden tausende Menschen erwartet. Es berichtet ORF. Justizminister Nenad Vujic kündigte an, dass Mladic bei den Trauerfeierlichkeiten alle staatlichen Ehren zuteil werden. Mladic war am 27. August in einem Spital im niederländischen Den Haag gestorben, wo er eine lebenslange Haftstrafe wegen Völkermords, Kriegsverbrechen und Verbrechen gegen die Menschlichkeit während des Bosnienkrieges von 1992 bis 1995 verbüßte. Mladics Name ist untrennbar mit dem Genozid von Srebrenica im Juli 1995 verbunden, bei dem bosnisch-serbische Truppen unter seinem Kommando die UNO-Schutzzone gestürmt und etwa 8000 muslimische Männer und Jungen ermordet hatten. Aus Protest gegen die Verherrlichung Mladics in Serbien sagte EU-Erweiterungskommissarin Marta Kos einen Besuch bei dem EU-Beitrittskandidaten ab. In die Schweiz. Recherchen der NZZ am Sonntag zeigen, dass zehntausende Waffen mit Ausnahmegenehmigung verkauft wurden. Halbautomatische Gewehre mit großen Magazinen sind seit einer Gesetzesänderung im Jahr 2019 in der Schweiz verboten. Doch mit einer Ausnahmebewilligung bekommt man sie als Sportschützin oder Sammler trotzdem. Im Kanton Zürich gingen in den letzten 7 Jahren fast 20.000 Waffen mit einer Ausnahmebewilligung über den Ladentisch. Der Kanton Thurgau erteilte gut 5.300 Bewilligungen, im Kanton Basel-Landschaft waren es fast 1.900 und in Genf knapp 1.300. Im Wallis sind alleine dieses Jahr fast 400 Ausnahmen bewilligt worden. Nur gerade 2 Gesuche wurden abgelehnt. In Neuenburg kommt laut Recherchen der NZZ auf jeden Fall vierten Waffenerwerbschein eine Ausnahmebewilligung. Eine genaue Gesamtzahl für die Waffen in der Schweiz gibt es nicht, da kein nationales Waffenregister existiert und manche Kantone keine Statistik führen. VBS-Chef Bundesrat Martin Pfister ist verärgert über die RUAG. Der RUAG-Präsident Jürg Röteli erzählte dem SRF, dass der Rüstungskonzern nach einem Hackerangriff in den USA Lösegeld gezahlt habe. Zwar verstieß die RUAG damit gegen kein Gesetz, da es eine RUAG-Tochter im Ausland betraf. Der Bund will jedoch nicht, dass bei Erpressung bezahlt wird. Was Pfister besonders störte, ist, dass die RUAG es nicht für nötig hielt, ihn vorgängig zu informieren. Recherchen vom Sonntagsblick zeigen, die RUAG muss nun Nachhilfestunden bei Florian Schütz, dem Direktor des Bundesamts für Cybersicherheit, nehmen. Schütz war früher selbst bei der RUAG tätig und sehe die RUAG kritisch. Es läuft weiter die Suche nach einem neuen CEO für die RUAG. Derzeit wird die RUAG interimistisch von Oliver Müller geleitet. Er leitete zuvor die Credit Suisse. In der Kritik steht er nicht nur dafür, wie er mit dem Cyberangriff umging, sondern auch, dass er die RUAG nur in Teilzeit führt. Er ist zudem zu 30% als Brigadier bei der Schweizer Armee. Diese Doppelrolle kritisieren VertreterInnen von SVP bis SP. Nun zu Nachrichten aus dem Kanton Bern. Das VBS will Thun als Standort für Verteidigung und Innovation stärken. Die bundeseigenen Flächen auf dem Waffenplatz Thun sollen auch künftig für militärische Zwecke genutzt werden. Die Flächen befinden sich im Perimeter des Entwicklungsschwerpunkts Thun Nord. Vertretende von Armaswiss und der Armee haben die Stadt Thun im August 26 informiert. Der Bundesratsbeschluss über die Leitlinien des Bundesrates für die Verteidigung 2026 vom 19. Juni 26 sieht vor, die Verteidigungsfähigkeit der Schweiz konsequent zu stärken. Deswegen will das VBS keine weiteren bundeseigenen Flächen beim Entwicklungsschwerpunkt Thun Nord für rein zivile Nutzungen abgeben. Die betroffenen Flächen könnten auch für die Ansiedlung von Industrie- und Forschungsbetrieben genutzt werden, beispielsweise in den Bereichen Drohnen, Robotik, Cyber oder neue Technologien. Nun zu Nachrichten aus der Stadt Bern. Am Samstagabend ist ein Jugendlicher beim Bahnhof Europaplatz ums Leben gekommen. Der Jugendliche sei aus ungeklärten Gründen in den Gleisbereich gelangt und von einem anfahrenden Zug überrollt worden. Wie die Kantonspolizei Bern mitteilt, erlag der Jugendliche noch vor Ort seinen Verletzungen. Die Polizei geht nach ersten Ermittlungen von einem Unfall aus. Hinweise auf die Identität des Verstorbenen liegen vor, die formelle Bestätigung steht aber noch aus. Die Bahnstrecke beim Bahnhof Europaplatz blieb knapp 2,5 Stunden gesperrt. Und zu einer Medienmitteilung des Berner Gemeinderates. Im Rahmen der Studie zum regulierten Cannabisverkauf für den Eigengebrauch liegen Zwischenergebnisse vor. Diese präsentieren die Sozialdirektionen der Städte Bern, Biel und Luzern heute. Die Studie zeige, dass der regulierte Zugang zu einem stabileren und risikoärmeren Konsum führe. Auch der Bezug in Apotheken wurde als positiv erachtet. Zusammen mit anderen Städten wolle man auf den gemachten Erfahrungen aufbauen. Gestützt auf die Studienergebnisse soll ein Entwurf für das Cannabis-Produktegesetz erarbeitet werden. Das waren die Nachrichten des Tages. Redaktionsschluss 10.45 Uhr, verantwortlich Ursi Grimm. Und jetzt zum Wetterbericht für die Stadt Bern. In der Nacht auf Dienstag sinken die Temperaturen auf 16 Grad. Morgen ist das Wetter sehr ähnlich, Tageshöchsttemperaturen von 30 Grad bei Sonnenschein und 16 Grad nachts. Gegen Abend könnte es zu leichten Gewittern kommen. Am Mittwoch regnet es bei 17 Grad.
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1: Zwei Kuppeln, Tanz und Musik. Jugendkultur. Der Berner Gaskessel feiert Jubiläum. 55 Jahre schon wird im Gaskessel der alten Gasfabrik nahe der Aare getanzt, gefeiert und politisch diskutiert. Im heutigen Talk ist Lena Käsermann zu Gast, Co-Leiterin des Gaskessels. Mit ihr reisen wir zurück in die lebendige Vergangenheit des Gaskessels. In Zeiten von Jugendunruhen, von Besetzungen und neu erkämpftem Freiraum. Und wir begleiten den Gaskessel durch seinen Kampf um Existenzberechtigung. Stichwort Umbau. Zum Schluss schauen wir voraus auf die kommenden Tage. Bis Samstag tobt in den beiden Kuppeln das Jubiläumsfest. Das Gespräch führte Alix Ragenas.
3: Der Gaskessel feiert. Das Jugend- und Kulturzentrum hat mittlerweile stattliche 55 Jahre auf dem Buckel. Lena Käsermann, hängen schon die Girlanden?
2: Ja. Fähnli.
3: Fähnli?
2: Fähnli.
3: Welche Farben?
2: Bunt, alles bunt.
3: Alles bunt.
2: Alles bunt.
3: Sehr schön. Lena, du bist schon lange beim Gaskessel. Seit wann bist du dabei?
2: Seit 2015.
3: Was hat dich zum Gaskessel gezogen?
2: Ich war dort im Ausgang, frische 16 mit FreundInnen, ich weiß nicht mehr welche Veranstaltung, und es war einfach der einzige Ort, wo man hin konnte.
3: Warum bist du geblieben?
2: Also ich bin dann immer wieder dort in den Ausgang gegangen, aber eines Abends konnte man einen Bogen unterschreiben, eine Jugendmotion, die hieß, der Gaskessel bleibt, wo er ist. Und darüber bin ich dann in den Verein beigetreten, etwa ein halbes Jahr später, weiß ich nicht mehr so genau, und habe da erfahren, dass es darum geht, dass der Gaskessel vielleicht gar nicht bleiben kann.
3: Das Gaswerkareal, das sollte dich dann noch länger beschäftigen, das wusstest du dazumals nicht. Mittlerweile bist du Co-Leiterin und immer noch hast du mit diesem Dossier zu tun.
2: Ja, das ist so. Ich habe mir damals nicht viel dabei gedacht. Ich habe gedacht, okay, das unterschreibt man wohl, wenn man cool sein will. Und habe dann deswegen als Merci einen Jahresbericht zugeschickt bekommen, dort gesehen, dass man dort mitarbeiten kann. Und wie gesagt, nachdem ich dann im Nachbetrieb bei Bandbetreuung und Eingang Garderobe gearbeitet habe, landete das Dossier dann auf dem Tisch im Vorstand. Und da ging es darum, dass der Gaskessel ursprünglich gestrichen werden sollte, weil man Luxuswohnungen hinstellen wollte. Da haben wir uns eben erfolgreich gewehrt mit der Jugendmotion. Und danach wurde der Prozess demokratisiert, weil die Stadt Bern das Land selbst gekauft hat. Und dann wurde untersucht mit uns Jugendlichen über 2 Jahre lang in einem moderierten Prozess, ob es einen Alternativstandort gibt auf dem Areal, wo der Gaskessel bleiben kann. Das Resultat war dann ja, gibt es, aber einfach genau dort, wo er heute steht. Und das war dann das Resultat nach über 2 Jahren Arbeit, dass wir bleiben dürfen, wo wir schon heute sind.
3: Das so als Kurzabriss über den ganzen Rattenschwanz an politischen Entscheidungen, der dieser Motion gefolgt ist, den du als 14-Jährige unterschrieben hast. Du bist jetzt seit über 12 Jahren im Gaskessel. Der Gaskessel selber ist aber schon wesentlich älter. Wir gehen mal ganz an den Anfang zurück, und zwar zur Entstehung des Gaswerkareals. Und zwar sind wir jetzt am Anfang des 20. Jahrhunderts. Zu diesem Zeitpunkt wird die Nachbarin des heutzutage Chesso gebaut, die Dampfzentrale. Sie versorgt die Stadt mit Elektrizität und daneben entsteht langsam das Gaswerkareal. Man produziert Gas aus Kohle, um damit Straßen zu beleuchten und Heizungen und Herde in den Haushalten zu betreiben. 1963 hört man aber auf damit, ab jetzt wird Erdgas benutzt. Daraufhin wurde das Gaswerk langsam stillgelegt, die meisten Gebäude verschwanden, bis auf das bis heute bekannte Gebäude mit diesen 2 Kuppeln, der heutige Gaskessel. In diesen 2 Kuppeln erwacht in den 70er Jahren plötzlich wieder Leben. Was passiert da, Lena Käsermann?
2: Ich war damals nicht dabei. Ich wurde erst mehr als 10 Jahre später geboren. Aber es gab eine Jugend und die war unruhig, auch in Bern. Und ich glaube, die PolitikerInnen waren einfach froh, können sie das Anliegen einer Jugend, die einen Platz will und Gebäude mit verseuchtem Boden, das niemand mehr benutzen will, verbinden und haben dieses Haus, das Gebäude der Jugend, überlassen.
3: Wie das dazumals klang, kann man nachhören in einer SRF-Doku im SRF-Archiv aus dem Jahr 74. Wir hören mal rein.
4: September 1973. Das Wetter draußen ist noch gut, die Nächte relativ mild. Das Jugendzentrum nur eine Möglichkeit unter anderen, seine Freizeit zu verbringen. Trotzdem, 500 bis 800 sind es allemal, die an Wochenenden in den Kessel kommen. 2 Franken Eintritt, 1 Stempel auf die Hand, so billig kann man's in Bern nirgends haben. Weshalb kommen die Jugendlichen hierher? Was geschieht hier? Was wird angeboten?
5: Warum dass ich ganz Kessel komme? Auf einen Weg suchen ist ein bisschen Unterhaltung. Ein bisschen Stimmung, ein bisschen Atmosphäre, nicht?
6: Ja, mir gefällt irgendwie die Atmosphäre. Und ja, ich komme meistens nur, wenn ich nichts weiss, machen, so daher.
7: Erstens einfach mal die Musik und zweitens der Kontakt zu den Leuten. Ich finde einfach, da unten kann man sich wirklich entspannen vom Stress, den man hat während der ganzen Woche.
8: Warum kommst du in den Gaskessel?
9: Weil ich nichts Besseres zu tun habe. Oder was auch sonst hergehen.
10: Ich finde das Wichtigste, dass man, wenn möglich, menschliche Beziehungen anknüpfen kann. Dass man sich lernen kann, dass man eben möglichst ungezwungen zusammenkommt.
8: Warum kommst du in den Gaskessel?
9: Für das Tanzen.
3: Lena, wir sehen Jugendliche, die headbangen. Wir sehen Jugendliche mit riesigen Brüllen, mit riesigen Bärten, viele Jeans. Was löst das in dir aus?
2: Ich habe jetzt eher darauf geachtet, was sie sagen. Ich finde das sehr amüsant und lustig und glaube auch, dass sich das durchgehalten hat, dass die Menschen immer noch aus denselben Gründen in den Gaskessel kommen, auch wenn sie anders aussehen.
3: Warum kommst du in den Gaskessel?
2: Zur Arbeit. Also heute ist es mein Arbeitsort. Seit 3 Jahren bin ich nun in dieser Funktion als Co-Leiterin angestellt und meine Aufgabe ist es, die Schnittstelle zu schaffen zwischen dem Vorstand und dem Team der Festangestellten sowie die Gesamtkoordination des Betriebs auch gegenüber der Stadt.
3: Gerade in den letzten Jahren hattest du viel zu tun mit der Stadt. Es geht da um die Planung des Gaswerkareals. Was es mit dem auf sich hat und wie auch die Zukunft des Gaswerkareals aussieht, das hören wir nach der Musik. Du hast einen Song mitgebracht. Warum diesen Song?
2: Der heißt So Good und es ist So Good, was jetzt nächste Woche auf uns zukommt mit dem Jubiläum. Und es ist ein Freundschaftsdienst an 2 sehr, sehr gute Menschen aus dem Gaskessel.
3: Da hören wir doch gleich rein. Wir hören
2: So Good von Cut Delivery.

0: So Good von Cat Delivery. Vor der Musik hatten wir es über die Entstehungshintergründe des Gaswerkareals und des Gaskessels von heute. Mir gegenüber sitzt Lena Käsermann, Co-Leitung des Gaskessels. Lena, wir sind jetzt im Zeitstrahl schon etwas weiter, und zwar steigen wir ein um die 2000er Jahre, da warst du noch ein Baby. Zu diesem Zeitpunkt hat der Gaskessel erstmals einen Leistungsvertrag mit der Stadt abgeschlossen. Um was ging es da?
1: Da ging es um dasselbe, wie es heute auch nun geht. Also wir sind froh, konnten wir den Vertrag seit über 20 Jahren mit der Stadt halten. Der Leistungsvertrag ist im Bereich Jugendsozialarbeit angesiedelt bis heute. Wir haben dort 4 Leistungsgruppen, das muss ich jetzt nicht im Detail erläutern. Im Prinzip reicht es von klassischer Jugendarbeit im Bereich Beratung und Begleitung bis hin zu Projektarbeit in politischer Mitwirkung und Selbstbestimmung, aber auch der Gaskessel als offener Experimentierraum für die jugendlichen Vereinsmitglieder, die sich bei uns aufhalten.
0: Nach diesem Leistungsvertrag hat dann kurz darauf die EWB das Gaswerkareal übernommen und sie haben 2011 ein Planungsbüro mit dem Namen Losinger Marazzi angestellt, um das Gaswerkareal neu zu überbauen. Was hat der Gaskessel davon gehalten?
1: Nichts, da kein Gaskessel auf dem Areal zu sehen war. Dort war ein Umzug geplant, ein Neubau in die Stadt, und das war der Moment, in dem sich die Jugendlichen von damals gewehrt haben und die Motion gestartet haben, der Gaskessel bleibt, wo er ist. Und das war der Brief oder der Unterschriftsbogen, den ich dann eben, als ich selber im Ausgang war, unterzeichnet habe.
0: Das war dein Einstieg in die politische Arbeit im Gaskessel. 2016 kauft dann die Stadt der EWB das Gaswerkareal ab, und mit diesem Abkauf hat ein Prozess der Demokratisierung gestartet. Kannst du da mehr erläutern dazu?
1: Also einerseits, wenn die Stadt selbst bezahlt und selbst entwickelt, müssen mehr Menschen was dazu sagen. Gemeinderat, Stadtrat und schlussendlich auch die Berner Stimmbevölkerung. Und im Zuge dieses Prozesses wurde die Standortfrage Gaskessel mit der Annahme der Jugendmotion, dass er bleibt, wo er ist, neu verhandelt. Und da haben wir, ich war damals frisch im Vorstand, genau 2 Jahre lang, eigentlich zwischen 17 und 19 war ich da, intensiv gearbeitet daran, zu prüfen, ob der Gaskessel auf dem Areal sonst irgendwo eine Chance hat. Und da war dann das Resultat seitens Stadt, wie auch von uns im Verein: Nein, man kann eine Gebäudehülle mit der Identität und der Geschichte nicht einfach umzügeln, weder ideell noch praktisch.
0: 2019 entschied dann der Gemeinderat doch, der Gaskessel bleibt, und zwar dort, wo er steht. Es gibt von diesem Zeitpunkt einen Bund-Artikel, wo man die junge Lena Käsermann sitzen sieht auf einer besprayten Mauer vor dem Gaskessel. Magst du dich erinnern an diesen Moment?
1: Ja, ich mag mich gut erinnern an diesen Moment. Ich hatte den Entscheid 2-3 Tage vorher schon zu Ohren bekommen, sehr vertraulich natürlich, und hatte schon das Gefühl, okay, jetzt haben wir etwas geschafft, dass die nächsten 20, 30, 40, 50 Jahre relevant sein wird für den Gaskessel wie auch für die Stadt Bern. Und ich mag mich auch erinnern, dass es mein erster, also es ist auch sinnbildlich für den Gaskessel, der damalige Teamleiter, der mit mir heute die Co-Leitung noch macht, Francisco, stand so im Hintergrund und hat geschaut, dass ich dann nichts Falsches sage oder dass der Journalist nett mit mir ist, und war dann im Nachhinein selber so: War ich jetzt zu paternalistisch? Und ich wusste damals noch gar nicht, was das Wort bedeutet. Ja, und ich glaube, das ist schon eindrücklich zu merken, dass man so Zäsuren schafft. Dadurch, dass du überzeugt an einer Sache dranbleibst und weißt, es geht um die Idee, die überleben soll und für die Menschen, die davon zehren. Und wie dann so diese Einzelstücke auf dem Weg eigentlich dazu führen, dass das ein Ziel, das in weite Jahre gesteckt ist, dann auch erreicht werden kann. Und ich glaube, das ist in meiner Arbeit heute auch zentral zu merken, dass die Jugendlichen, die jetzt 2, 3, 4 Generationen nach mir dran sind, immer noch an denselben Themen beißen und ich dafür verantwortlich bin, ihnen aufzuzeigen, dass es sich lohnt, auch mit meiner eigenen Geschichte. Und das ist für mich sehr sinnstiftend, weil sich dort auch ein Kreis schließt.
0: Tatsächlich habt ihr dort einen Grundstein gelegt für die Entwicklung des Gaswerkareals. Ende November 2025 hat das Volk dem sogenannten ZPP zugestimmt, also den Rahmenbedingungen des neuen Gaswerkareals, und darin steht fest, der Gaskessel bleibt, wo er ist. Vor uns liegt jetzt ein Plan, wie das neue Gaswerkareal mit diesem ZPP, also diesem Grundrahmen, aussehen könnte. Das ist mal nur eine Skizze sozusagen. Es ist ein mögliches Szenario. Was sehen wir hier?
1: Wir sehen eine ziemlich dichte Überbauung mit einem hohen Nutzungsanspruch und einer Durchlässigkeit, vor allem nördlich des Gaskessels, an der wir für unseren Betrieb noch ziemlich doll schrauben wollen, wenn ich das mal so charmant sagen darf. Ja, und wir sehen im Süden drei große Wohnblöcke.
0: Genau, also wenn man auf die Zeichnung hier schaut, ist das Gaswerkareal relativ grün. Dazwischen ragen aber Gebäudeblöcke hoch. Du hast es schon erwähnt, es ist gemischt von der Nutzung her. Also wir haben Wohngebäude, wir haben Arbeitsgebäude und dazwischen der Gaskessel. Da gibt es Punkte, an denen ihr weiterhin mit der Stadt schrauben wollen. Was sind diese Punkte?
1: Vielleicht darf ich noch kurz ergänzen, die ZPP, die du erwähnt hast, die Zone mit Planungspflicht, wurde ja vom Volk angenommen und der Gaskessel hat dort keine Einsprache erhoben damals, weil wir nach sehr intensiven Verhandlungen doch ein erfolgreiches Resultat erzielen konnten, sodass die Rahmenvorlage, wie du das sagst, ich sage dem immer so Spielregeln, die gefährden oder verunmöglichen den Betrieb Gaskessel nicht, aber die Planung, wie wir sie jetzt sehen, sichert den Betrieb auch noch nicht. Und dort sind wir an Knackpunkten dran mit der Stadt, mit sehr vielen verschiedenen Stellen in der konkreten Erarbeitung, zum Beispiel von, wie löst man es, dass die BesucherInnen, wo wir doch schon von 1000 Leuten sprechen müssen, an der Sandrheinstraße entlang strömen und nicht einfach durchs Nordquartier, das eben sehr durchlässig ist. Da muss man mit den Gebäudenpositionen zum Beispiel arbeiten. Dann ist es eine Frage, im Zuge der Sanierung des Gaskessels werden wir den Haupteingang in den Norden drehen, also zur Stadt, zum Bundeshaus schauen quasi. Dort braucht es auch noch Absprachen, damit dort genug Abstand ist, damit sich die Leute einerseits sicher fühlen, aber auch gerne dort aufhalten. Alles solche Fragen sind wir nun, ist ein ziemlicher Urwald, du hörst es schon, wenn man so diese Sachen anspricht. Genau, da sind wir mit der Stadt dran, Lösungen zu erarbeiten, die uns versprochen wurden. Das ist wichtig zu sagen, also wir haben dort das Versprechen und auch die politische Entscheidung im Parlament, dass der Betrieb des Gaskessels gewährleistet sein muss, auch mit einer Überbauung, die den Betrieb unterstützt und eben nicht gefährdet. Und was das effektiv bedeutet, baulich, das sind die Fragen, die wir uns im Moment mal unbequem und mal zuversichtlich stellen.
0: Das bedeutet, seit über 15 Jahren seid ihr dran, mit der Stadt zu verhandeln. Die Verhandlungen gehen weiter. Während all dieser Zeit war es euch wichtig, die Identität des Gaskessels zu sichern. Was ist diese Identität?
1: Ich glaube, es ist immer das Gebäude Gaskessel, dass man das eben nicht abreißen und neu bauen kann. Das ist die Idee des Gaskessels. Das ist dort die Struktur des Vereins, also das Jugendliche mitbestimmen, dass es ein Ort ist von Jugendlichen für Jugendliche. Das bedeutet, unsere Jugendlichen sind nicht irgendwelche kleine Leute, die nichts zu sagen haben, sondern die ExpertInnen, weil sie den Gaskessel als zweites Zuhause beleben und deswegen an den Verhandlungstisch mitgehören. Und das Dritte ist der Betrieb. Das sind dann die trockenen Sachen. Wo kann die Band ihre Instrumente ausladen? Wo kann man das Anstehen so organisieren, dass es sicher ist? So, diese drei Sachen, die sich auf die Identität und damit auf den Sinn und Zweck des Gaskessels beziehen.
0: Danke, Lena. Soweit mal zur Überbauung des Gaswerkareals und den dazugehörigen Diskussionen mit der Stadt. Wir machen nun den Wechsel in ein frischeres und zeitlich näheres Kapitel. Ihr feiert Jubiläum.
1: Genau.
0: Bevor wir in das Programm reinschauen, hören wir zuerst einen Song aus dem Jubiläumsprogramm. Was hören wir da?
1: Wir hören einen Song von Laila. Sie ist eine deutsche Rapperin, die Rap, Pop und elektronische Musik verbindet und für Selbstbestimmung und Empowerment steht, was bei uns natürlich ein großes Ding ist.
0: Wann spielt sie bei euch?
1: Am Samstag.
0: Wir hören Laila mit Rage Girl.

0: Das war Laila mit Rage Girl. Mir gegenüber im Studio sitzt noch immer Lena Käsermann. Sie ist Co-Leiterin des Gaskessels und wir schauen auf eine kommende volle Jubiläumswoche. Der Gaskessel feiert 55 Jahre Jubiläum. Was kommt da auf uns zu, Lena?
1: Eigentlich die ganze Bandbreite des Hauses. Also wir haben Musik, wir haben Literatur, Kunst, die ist gestern da gewesen. Jubiläumsbuch, Wimmelbuch beim Verlag Vater und Vater erschienen. Da sind 7 IllustratorInnen am Werk gewesen, von Laien bis Profis, was auch Gaskessel 1:1 zeigt. Aber auch Clubkultur, gesellschaftliche Themen und Begegnungen. Und das alles kuratiert und mitgestaltet von unseren Jugendlichen in Zusammenarbeit mit 2 sehr guten Bookern, die wir bei uns beherbergen. Und uns war wichtig, dass wir verschiedene Generationen und Szenen zusammenbringen. Das ist von The Young Gods über Pedro Lenz bis zu Acts wie Lovehead oder eben Laila, die wir vorhin gehört haben. Genau, wie auch mit Leuten aus dem Verein, die selber Musik machen. Ein Paradebeispiel ist sicher Ilya. Er ist von seinem ersten DJ-Gig bis hin zu dem Hosting eines eigenen Events namens Strobo im Gaskessel groß geworden und entwickelt jetzt über europaweit eigentlich seine Auftritte.
0: Was ist dein persönliches Highlight der Jubiläumswoche?
1: Also ein Highlight war bereits gestern, da haben wir die Vernissage des Wimmelbuchs gefeiert und jetzt freue ich mich morgen auf Shader Court mit ihrer Lesung aus ihrem ersten Roman Zeit der Monster. Sie ist ja bekannt als feministische Kulturjournalistin und ich freue mich riesig, können wir unser Lesungsformat jetzt eingliedern ins Jubiläum und dann am Mittwoch Lovehead und Andreas Trash Band. An dem Abend sind einfach nur Tinfa Personen auf der Bühne. Das ist auch etwas, was mich sehr freut.
0: Da freuen wir uns. Danke vielmal, Lena Käsermann, für deinen Besuch im Studio.
1: Ich danke dir für die Zeit und fürs Zuhören da draußen.
2: Lena Käsermann, Co-Leiterin des Gaskessels, haben wir gehört im Gespräch mit Alex Regenas. Heute Abend spielt am Jubiläum Bürgis Quest. In Zusammenarbeit mit Schriftsteller Pedro Lenz verbinden sie feinfühlige Texte mit atmosphärischen Klanglandschaften. Das alles ab 19 Uhr im Gaskessel. 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Das war's für heute vom Rabe Info vom 7. September. 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Das nächste aktuelle Rabe Info gibt es morgen wieder, wie immer um 11 Uhr. Zur heutigen Sendung beigetragen hat Alex Regenas. Und am Mikrofon verabschiedet sich Ursi Grimm. Schön, dass ihr dabei gewesen. Macht's gut und hoffentlich bis bald. Tschüss zusammen.
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Und das ist Hommage, neu an die Leim, die vor kurzem gerade die Sängerin ist verstorben. Das ist der Dennis und Denise. 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